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1: Um 3 Uhr mit Olaf Knapp. Die Deutsche Bahn verbietet ab heute an allen Bahnhöfen das Trinken von Alkohol. Ausgenommen davon ist nur die Gastronomie an Bahnhöfen. Zu den Einzelheiten Ulrike Ufer aus der Nachrichtenredaktion.
2: Laut Bahn ist aber weiter erlaubt, Alkohol im Gepäck oder aus Einkäufen mitzunehmen, wenn er verschlossen ist. Das Verbot gilt demnach an allen 5.700 Bahnhöfen der DB. Laut Konzern wird damit ein weiterer Baustein für mehr Sicherheit und Sauberkeit umgesetzt. Die Bahn verweist auf die 40 großen Stationen, wo die Regel bereits besteht. Hier habe sich gezeigt, das Verbot sorgt für weniger Müll, weniger Konflikte und ein angenehmeres Umfeld für Reisende und Mitarbeiter. Wer die Vorgabe ignoriert, riskiert ein Hausverbot.
1: In Brüssel kommen heute und morgen die Staats- und Regierungschefs der EU zusammen. Ein Thema sind die Handelsbeziehungen mit China. Wegen billiger chinesischer Exporte sollen mögliche Schutzmaßnahmen mit Blick auf die eigene Industrie diskutiert werden. Für Streitigkeiten dürfte weiterhin der EU-Haushalt für die Jahre 2028 bis 2034 sorgen. Der Entwurf sieht eine Erhöhung des Etats vor. Deutschland und andere Staaten wie Schweden und Österreich fordern, ihn zu kürzen. In Berlin sollen die Sondierungen zwischen Linken, Grünen und SPD heute fortgesetzt werden. Von Linken-Fraktionschefin Eralp hieß es am Abend, Missverständnisse seien ausgeräumt. SPD-Fraktionschef Krach sagte dem RBB, die Linke habe zugesichert, dass die Erklärung der drei Parteien zum Vorgehen gegen Antisemitismus verbindlich gelte. Die Sondierungsgespräche waren am Dienstag unterbrochen worden, weil die Mitglieder der Linksfraktion eine eigene Erklärung zum Thema unterschrieben hatten, die von der mit SPD und Grünen in Teilen abweicht. In der Fußball-Champions League hat Stuttgart mit 3:0 bei Slovan Bratislava gewonnen. Borussia Dortmund dagegen kassierte eine 0:1 Niederlage bei Bodø Glimt in Norwegen. Aus der Sportredaktion Hendrik Lückhoff.
3: Borussia Dortmund tat sich auf dem Kunstrasenplatz im norwegischen Bodø nahe des Polarkreises schwer. Nach einer schwachen ersten Hälfte kassierte der BVB zu Beginn des zweiten Durchgangs den verdienten Gegentreffer. Erst danach wachten die Dortmunder auf. Zum Ausgleich reichte es trotzdem nicht. Deutlich besser lief's für den VfB Stuttgart, der beim slowakischen Meister Slovan Bratislava überlegen war und verdient mit 3:0 gewann. Für den VfB war es der zweite Sieg im zweiten Champions-League-Spiel.
1: Das Wetter in Deutschland. Am Tage wird es meist freundlich, im Süden gebietsweise länger neblig trüb, 15 bis maximal 23 Grad. Am Freitag nach Nebel sonnig, später von Nordwesten her Wolken mit Regen bei 15 bis maximal 24 Grad. Es ist 3:03 Uhr.
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1: Um 4 Uhr mit Olaf Knapp. Von heute an ist es an allen deutschen Bahnhöfen verboten, Alkohol zu trinken. Die Bahn hofft, dass sie dadurch sauberer und sicherer werden. Johannes Zuber aus der Nachrichtenredaktion erklärt, was sich genau ändert.
2: Also ab sofort darf man auf dem Bahnsteig oder auch in der Wartehalle keinen Alkohol mehr trinken. In manchen Orten zählen auch die Vorplätze dazu. So ein Verbot, das gab es bisher schon an einigen großen Bahnhöfen, zum Beispiel in Hamburg, Kiel oder Hannover. Jetzt gilt es überall. In Bahnhofskneipen, da darf aber weiterhin Alkohol getrunken werden, genau wie in den Zügen der Deutschen Bahn. Man darf auch weiterhin verschlossene Flaschen bei sich haben, nur eben nicht daraus trinken. Wer es trotzdem tut, muss mit einem Hausverbot rechnen. Bußgelder soll es aber erstmal nicht geben.
1: Der durchschnittliche Zusatzbeitrag für die gesetzliche Krankenversicherung könnte im kommenden Jahr mit 2,9% stabil bleiben. Das hat Gesundheitsminister Lindemann bestätigt. Auf Grundlage der Finanzprognose des GKV-Schätzerkreises. Gisela Former aus der Nachrichtenredaktion erläutert, was das für die Versicherten bedeutet.
3: Der durchschnittliche Zusatzbeitrag ist nur eine Rechengröße. Die tatsächliche Höhe legt jede Krankenkasse individuell fest. Der Zusatzbeitrag wird zusätzlich zum regulären Beitrag Satz von 14,6% fällig. Insgesamt zahlen Arbeitnehmer und Arbeitgeber also je zur Hälfte 17,5% des Bruttolohns an die Krankenkassen. Die Empfehlung ist aber keine Garantie, dass es nicht doch zu Beitragssteigerungen kommt. Für 2026 war der durchschnittliche Zusatzbeitrag auch bei 2,9% festgelegt worden. Tatsächlich betrug er im Durchschnitt gut 3,1%.
1: In Brüssel kommen heute und morgen die Staats- und Regierungschefs der EU zusammen. Ein Thema des Gipfeltreffens sind die Handelsbeziehungen mit China. Wegen billiger chinesischer Exporte sollen mögliche Schutzmaßnahmen mit Blick auf die eigene Industrie diskutiert werden. Für Streitigkeiten dürfte weiterhin der EU-Haushalt sorgen. Beraten wird der Etat für die Jahre 2028 bis 2034. Der Entwurf sieht bisher eine massive Erhöhung des Haushalts vor. Deutschland und andere Staaten wie die Niederlande, Schweden und Österreich fordern ihn zu kürzen. In der Fußball-Champions League hat der VfB Stuttgart auch sein zweites Spiel gewonnen. Die Mannschaft siegte bei Slovan Bratislava mit 3:0. Borussia Dortmund musste hingegen eine Niederlage hinnehmen. Das Team unterlag FK Bodø Glimt aus Norwegen mit 0:1. Das Wetter in Deutschland. Am Tage ist es meist freundlich, im Süden gebietsweise länger neblig trüb bei Höchstwerten von 15 bis 23 Grad. Am Freitag nach Nebelauflösung sonnig, später von Nordwesten her Wolken mit Regen, 15 bis 24 Grad. Samstag viele Wolken, 11 bis 18 Grad. Es ist 4.03 Uhr.
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1: Um 5 Uhr mit Olaf Knapp. An allen deutschen Bahnhöfen gilt von heute an ein Alkoholverbot. Das bedeutet, dass auf den Bahnsteigen oder auch in den Wartehallen kein Alkohol mehr getrunken werden darf. In einigen Orten schließt das auch die Vorplätze mit ein. Bahnhofskneipen oder auch die Züge der Deutschen Bahn betrifft das aber nicht. So ein Verbot gibt es bereits an einigen großen Bahnhöfen. Jetzt wird es auf alle ausgeweitet. Die Deutsche Bahn will nach eigenen Angaben so für mehr Sicherheit und Sauberkeit sorgen. In vielen Kliniken sind die Notaufnahmen überlastet und die Wartezeiten für Patienten sind lang. Das will die Bundesregierung ändern. Ihr Gesetzentwurf für eine Reform steht heute im Bundestag zur Abstimmung. Birte Sönnigsen aus Berlin erklärt, was sich in den Notaufnahmen ändern soll.
2: Nach und nach sollen an 750 Krankenhäusern in Deutschland integrierte Notfallzentren entstehen. Wer in die Notaufnahme geht, der soll sich an einem zentralen Tresen anmelden. Da gibt es dann ein standardisiertes Verfahren. Und es wird geguckt, wo gehört der Patient, wo gehört die Patientin hin? In die Notaufnahme? Ist es wirklich ein Notfall? Oder reicht auch eine Notdienstpraxis? Die soll dann in der Nähe sein, teilweise auch direkt auf dem Klinikgelände.
1: Heute und morgen steht ein weiterer EU-Gipfel an. Die Staats- und Regierungschefs kommen dafür in Brüssel zusammen. Größter Streitpunkt könnte der EU-Haushalt werden, konkret die Finanzplanung für die Jahre 2028 bis 2034. Warum, berichtet Brüssel-Korrespondent Jean-Marie Magro.
3: Hier gehen die Vorstellungen zwischen den Mitgliedstaaten noch sehr weit auseinander. Deutschland ist der größte Geber und Bundeskanzler Merz betonte mehrfach, dass die Vorstellungen der EU-Kommission und des EU-Parlaments nicht zu finanzieren seien. Andererseits profitiert Deutschland wie kein anderes Land von den Vorteilen des Binnenmarkts. Geld, das in die Förderung strukturschwacher Regionen geht, fließt häufig indirekt zurück in Form von Aufträgen für deutsche Unternehmen. Außerdem, wenden Kritiker des Bundeskanzlers ein, würden auch die Anforderungen an die EU mehr werden. Für neue Aufgaben brauche es mehr Budget.
1: In der Fußball-Champions League hat der VfB Stuttgart auch sein zweites Spiel gewonnen. Die Mannschaft siegte bei Slovan Bratislava mit 3:0. Borussia Dortmund musste hingegen eine Niederlage hinnehmen. Das Team unterlag FK Bodø Glimt aus Norwegen mit 0:1. Das waren die Nachrichten. Das Wetter in Deutschland. Am Tage wird es meist freundlich sein, im Süden gebietsweise länger neblig trüb bei Höchstwerten von 15 bis maximal 23 Grad. Am Freitag nach Nebelauflösung sonnig, später von Nordwesten her Wolken mit Regen, 15 bis maximal 24 Grad. Es ist gleich 5.03 Uhr.
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1: Um 6 Uhr mit Alexander Terhorst. An den 5700 Bahnhöfen in Deutschland darf der Deutschen Bahn darf heute kein Alkohol mehr getrunken werden. Das Verbot gilt auf den gesamten Bahnhofsgelände inklusive der Bahnsteige, in einigen Kommunen auch auf den Vorplätzen. Bei Verstößen drohen bis zu 2 Jahre Hausverbot und eine Anzeige. An fast 40 großen Bahnhöfen ist Alkohol schon länger verboten, darunter am Hauptbahnhof Chemnitz. Managerin Ute Stuhl sagte dem MDR, seitdem gäbe es weniger Verschmutzungen und Pöbeleien. Der Bundestag will heute eine Reform der Notfallversorgung beschließen. Kliniken, Rettungsdienste und Bereitschaftspraxen sollen künftig enger zusammenarbeiten. Eine Vernetzung der Notrufnummern 112 und 116/117 soll Patienten direkt an die richtige Stelle leiten. Das soll die Notaufnahmen entlasten und Kosten senken. Der Geschäftsführer des Arbeiter-Samariter-Bundes Sachsen-Anhalt, Sven Baumgarten, bezeichnete die Reform im MDR als dringend notwendig. Er warnte jedoch vor übermäßigem Spardruck. Der durchschnittliche Zusatzbeitrag für gesetzlich Krankenversicherte bleibt im kommenden Jahr voraussichtlich stabil. Das teilten der zuständige Schätzka-Kreis und Gesundheitsminister Carsten Lehnemann am Abend mit. Der Zusatzbeitrag liegt derzeit bei 2,9%. Er wird zusätzlich zum regulären Beitragssatz von 14,6% des Bruttolohns gezahlt. Die Empfehlung des Schätzerkreises ist aber keine Garantie, dass es nicht doch zu Beitragssteigerungen kommt. Die tatsächliche Höhe des Zusatzbeitrages legt jede Krankenkasse individuell fest. In Berlin sollen heute die Sondierungen zwischen Linken, Grünen und SPD fortgesetzt werden. Die drei Parteien verständigten sich am Abend darauf, dass die gemeinsame Erklärung gegen Antisemitismus künftig verbindlich gelten soll. Die linke Fraktionsvorsitzende Elif Erhard erklärte, die Vereinbarung werde im Fall einer Regierungsbildung in den Koalitionsvertrag aufgenommen. Die Sondierungsgespräche waren vorgestern unterbrochen worden. Grund war, dass die Linke ein eigenes Papier zum Umgang mit Antisemitismus verabschiedet hatte. In der Fußball-Champions League hat der VfB Stuttgart auch sein zweites Spiel gewonnen. Die Mannschaft siegte beim slowakischen Verein Slovan Bratislava mit 3:0. Borussia Dortmund kassierte eine Niederlage. Das Team verlor in Norwegen bei Bodø Glimt mit 0:1. Das waren die Nachrichten.
2: Unser Blick aufs Wetter in der MDR-Schlagerwelt. Heute zunächst örtlich Frühnebel, später dann locker bewölkt mit Sonne und trocken. 15 bis 19 Grad. Morgen anfangs erneut teilweise Nebel, dann zunehmend heiter, trocken und noch etwas wärmer. Am Wochenende dann wieder unbeständig, regnerisch und wieder kühler.
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4: Mit Andreas Kalwitz, ich wünsche Ihnen einen schönen Donnerstagmorgen und habe jetzt Andrea Jürgens für Sie.

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0: Come on, ça va. Jetzt haben wir doch alle mitgesungen und sind munter. Einen schönen guten Morgen wünsche ich.
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0: Mit Andreas Kalwitz kommen Sie gut in diesen Donnerstag. Hier kommt Hendrik Bruch.

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1: Heute mit Stefan Ringeis aus Leipzig.
2: Eigentlich liebe ich Wind. Im vergangenen Sommer gab es nur wenig windfreie Tage. Gepaart mit Sonne, wunderbar. Selbst in Leipzig hat es bei geschlossenen Augen etwas von Ostsee. Nur wenn ich mit dem Fahrrad unterwegs bin, dann nervt mich der Wind. Rückenwind ist schön, aber Gegenwind. Deshalb schaue ich vor einer größeren Tour immer genau auf meine Wetter-App und ich fahre dann möglichst zunächst einfach an der Windkante entlang, manchmal auch gegen den Wind, um es zurück leichter zu haben. Einmal war es so schlimm, dass ich mit der S-Bahn einfach ein gutes Stück gegen den Wind gefahren bin. Die Heimfahrt war dann ein leichtes Spiel. Was im sportlichen Leben ein Lächeln verursacht, kann im Zusammenleben problematisch sein. Wenn ich nämlich, wie man so schön sagt, mein Fähnchen immer nach dem Wind drehe, mich ganz schnell einer starken Meinung anpasse, meine bisherige Position aufgebe, weil es mir Vorteile bringt. Wir erinnern uns, einst war von den Wendehälsen die Rede. Geblieben davon ist die Bezeichnung Wende für die friedliche Revolution 89, was mich bis heute stört. Der Wendehals, dieser nette Vogel, hat seinen Namen von seiner außergewöhnlichen Fähigkeit, den Kopf bei Gefahr schlangenartig um mehr als 180 Grad zu drehen und den Hals zu winden. In einer Gesellschaft, der es immer schwerer fällt, unterschiedliche Meinungen und Sichtweisen auszuhalten, könnte das eine gefährliche Lebensstrategie sein. Ich glaube, dass sich auf diese Weise sogar viele Mehrheiten herausbilden. Da gibt's die Meinungsmacher und die, die einfach mitlaufen. Mitläufer gab es zu allen Zeiten und übrigens auf allen Seiten. In der Bibel findet sich der Satz, ein jeder sei seiner Meinung gewiss. Dabei geht es um mich ganz persönlich und das, was ich denke. Ich muss mich positionieren, auch gegen den Wind. Ich darf meinen eigenen Kopf haben. Wenn es ums Morgen geht, ist mir wichtig, dass das so bleibt.
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1: Um 7 Uhr mit Alexander Terhorst. An den mehr als 5400 Bahnhöfen der Deutschen Bahn darf ab heute kein Alkohol mehr getrunken werden. Das Verbot gilt auf dem gesamten Bahnhofsgelände inklusive der Bahnsteige, in einigen Kommunen auch auf den Vorplätzen. Bei Verstößen drohen bis zu 2 Jahre Hausverbot und eine Anzeige. An fast 40 großen Bahnhöfen ist Alkohol schon länger verboten, darunter am Hauptbahnhof Chemnitz. Managerin Ute Stuhr sagte dem MDR, seitdem gäbe es weniger Verschmutzungen und Pöbeleien. Der Bundestag will heute eine Reform der Notfallversorgung beschließen. Kliniken, Rettungsdienste und Bereitschaftspraxen sollen künftig enger zusammenarbeiten. Eine Vernetzung der Notrufnummern 112 und 116117 soll Patienten direkt an die richtige Stelle leiten. Das soll die Notaufnahmen entlasten und Kosten senken. Der Geschäftsführer des Arbeiter-Samariter-Bundes Sachsen-Anhalt, Sven Baumgarten, bezeichnete die Reform im MDR als dringend notwendig. Er warnte auch vor übermäßigem Spardruck. Der durchschnittliche Zusatzbeitrag für gesetzlich Krankenversicherte bleibt im kommenden Jahr voraussichtlich stabil. Das teilten der zuständige Schätzerkreis und Gesundheitsminister Carsten Linnemann mit. Der Zusatzbeitrag liegt derzeit bei 2,9%. Er wird zusätzlich zum regulären Beitragssatz von 14,6% des Bruttolohns gezahlt. Die Empfehlung des Schätzerkreises ist keine Garantie, dass es nicht doch zu Beitragssteigerungen kommt. Die tatsächliche Höhe des Zusatzbeitrags legt jede Krankenkasse individuell fest. Bundesbauministerin Verena Huberts sieht erste Anzeichen für eine Trendwende auf dem Wohnungsmarkt. Wie die SPD-Politikerin der Augsburger Allgemeinen sagte, steigen die Genehmigungen für Wohnungsprojekte seit 14 Monaten bundesweit an. Dennoch bleibe die Lage angespannt. Huberts kündigte deswegen vereinfachte Bauvorschriften an. Der Hauptgeschäftsführer des Hauptbauverbandes der deutschen Bauindustrie, Tim Oliver Müller, forderte von der Bundesregierung zusätzliche Förderprogramme. Nur so würden aus den erteilten Genehmigungen am Ende auch bezahlbare Wohnungen. In der Fußball-Champions League hat der VfB Stuttgart auch sein zweites Spiel gewonnen. Die Mannschaft siegte beim slowakischen Verein Slovan Bratislava mit 3:0. Borussia Dortmund dagegen kassierte eine Niederlage. Das Team verlor in Norwegen bei Bodø Glimt mit 0:1. Das waren die Nachrichten.
2: Der Wetterbericht für die MDR Schlagerwelt. Heute gibt es einen freundlichen Mix aus Sonne und Wolken. Es bleibt trocken. Die Höchstwerte liegen zwischen 15 und 19 Grad. Auch morgen am Freitag anfangs etwas Nebel, dann meist heiter und trocken. Mit Höchstwerten zwischen 16 und 21 Grad wird es noch etwas wärmer. Am Samstag unbeständig mit Regen, am Nachmittag auch ein bisschen Sonne. Maximal 14 Grad.
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2: Einen schönen guten Morgen wünsche ich und jetzt viel Spaß beim Mitsingen. Hier kommt Marianne Rosenberg.

0: Das war Musik aus dem Ötztal. Das war Gilbert hier in Ihrer MDR Schlagerwelt. Und ich wünsche Ihnen einen schönen Donnerstag. Morgen kommen Sie ganz entspannt in diesem 15. Oktober. Wir schauen schnell mal aufs Kalenderblatt. Namenstag haben heute Theresia, Aurelia und Thekla. Und diese Thekla lebte bis 780, war Äbtissin von Kitzingen und kam auf Wunsch des Winfried Bonifatius aus England, um bei der Missionierung Deutschlands mitzuhelfen. Die Jahrestage für den 15. Oktober sind: heute ist der Welttag des Händewaschens, dann ist heute Mopstag, dann der Tag der Pilze, na, das wäre doch was zum Mittag, eine Pilzpfanne, und dann ist heute Tag des Schornsteinfegers. Und wie heißt es doch so schön, den Schornsteinfeger muss man sehen, dann wird das Jahr gut weitergehen.
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0: Laura Jane, das war mit einer der ganz großen Erfolge von Howard Carpendale. Und Howie ist ja mit einer der Stars am Samstagabend beim 10-jährigen Schlagerboom.
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1: Mit Barbara Meßmann, guten Morgen. An den Bahnhöfen bundesweit gilt ab heute ein Alkoholverbot. Nach Angaben der Deutschen Bahn soll die Regel für mehr Sicherheit und weniger Müll sorgen. Das Verbot gilt überall dort, wo die Bahn das Hausrecht hat, also auf Bahnsteigen und in Empfangsbereichen. Erlaubt bleibt Alkohol in Zügen, Bahnhofslokalen und als geschlossene Flasche im Gepäck. Bisher galt ein Alkoholverbot nur an ausgewählten Bahnhöfen. In Thüringen betraf das den Bahnhof Altenburg. Dort gingen die Einsätze der Bundespolizei zurück. Die Autobahn 72 von Chemnitz nach Leipzig ist künftig durchgehend befahrbar. Laut Autobahn GmbH wird die Trasse in Richtung Leipzig bis zum Anschluss an die A38 heute freigegeben. In der Gegenrichtung wird allerdings noch gearbeitet. Die vollständige Freigabe der A72 ist für das kommende Jahr geplant. Wer noch keinen Ausbildungsplatz gefunden hat, für den lohnt sich die Suche weiter. In Sachsen-Anhalt hatten Ende August rund 1800 Jugendliche noch keinen Lehrvertrag. Gleichzeitig waren gut 2000 Ausbildungsstellen frei. Die Arbeitsagenturen haben deswegen eine Nachvermittlung

0: Vermittlungsaktion gestartet und bringen freie Betriebe und Bewerber gezielt zusammen. Auch Wochen nach dem offiziellen Ausbildungsstart können demnach noch neue Lehrverträge abgeschlossen werden. Sport. In der Handball Champions League hat der SC Magdeburg vorzeitig die Hauptrunde erreicht. Der deutsche Meister schlug den polnischen Meister Kielce zu Hause mit 30-27.
1: Und hier der Wetterbericht für die MDR Schlagerwelt. Heute gibt es einen freundlichen Mix aus Sonne und Wolken. Es bleibt trocken. Die Höchstwerte 15 bis 19 Grad. Auch morgen erstmal anfangs Nebel, dann meist heiter und trocken. Die Höchstwerte liegen zwischen 16 und 21 Grad. Und am Samstag unbeständig, dazu etwas Regen. Am Nachmittag aber auch sonnige Abschnitte. Maximal 14 Grad.
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1: So, und jetzt geht's um ein ganz großes Geschenk, das Christina Bach bekommen hat.

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0: Ja, das war Jodassin und ich wünsche Ihnen einen schönen guten Morgen mit Ihrer MDR Schlagerwelt. Und wir schauen jetzt nach Brüssel.
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0: Hohe Energiepreise, die Unterstützung der Ukraine und der milliardenschwere EU-Haushalt. Zum Gipfelauftakt in Brüssel stehen gleich mehrere Konfliktthemen auf der Agenda der Staats- und Regierungschefs. Für die MDR Schlagerwelt berichtet Jean-Marie Macron.
2: Bürokratie, EU-Erweiterung, Ukraine, Nahe und Mittlerer Osten, steigende Energiepreise. Schon wieder haben sich die 27 Staats- und Regierungschefs der EU eine sehr volle Tagesordnung zugemutet, wenn sie heute in Brüssel zusammentreffen. Zum ersten Mal seit längerer Zeit ist der Gipfel auf 2 Tage angelegt, nicht mehr nur auf einen. Der größte Streitpunkt könnte an diesem Nachmittag aufwarten, wenn über den mitteljährigen Finanzrahmen verhandelt wird, also den EU-Haushalt für die Jahre 2028 bis 2034. Hier gehen die Vorstellungen zwischen den Mitgliedstaaten noch sehr weit auseinander. Deutschland ist der größte Geber und Bundeskanzler Merz betonte mehrfach, dass die Vorstellungen der EU-Kommission und des EU-Parlaments nicht zu finanzieren seien. Andererseits profitiert Deutschland wie kein anderes Land von den Vorteilen des Binnenmarkts. Geld, das in die Förderung strukturschwacher Regionen geht, fließt häufig indirekt zurück in Form von Aufträgen für deutsche Unternehmen. Außerdem, wenden Kritiker des Bundeskanzlers ein, würden auch die Anforderungen an die EU mehr werden. Für neue Aufgaben brauche es mehr Budget. In seiner Regierungserklärung in Berlin sagte Merz, dass er das Ziel habe, auf Staatenebene noch dieses Jahr eine Einigung zu erreichen. Diplomaten mehrerer Mitgliedsländer halten dieses Ziel derzeit nicht für realistisch.

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1: Um 8 Uhr mit Alexander Terhorst. An den mehr als 5400 Bahnhöfen der Deutschen Bahn darf ab heute kein Alkohol mehr getrunken werden. Das Verbot gilt auf dem gesamten Bahnhofsgelände inklusive der Bahnsteige, in einigen Kommunen auch auf den Vorplätzen. Bei Verstößen drohen bis zu 2 Jahre Hausverbot und eine Anzeige. An fast 40 großen Bahnhöfen ist Alkohol schon länger verboten, darunter am Hauptbahnhof Chemnitz. Managerin Ute Stuhr sagte dem MDR, seitdem gäbe es weniger Verschmutzungen und Pöbeleien. Der Bundestag will heute eine Reform der Notfallversorgung beschließen. Kliniken, Rettungsdienste und Bereitschaftspraxen sollen künftig enger zusammenarbeiten. Eine Vernetzung der Notrufnummern 112 und 116 117 sollen Patienten direkt an die richtige Stelle leiten. Das soll die Notaufnahmen entlasten und Kosten senken. Der Geschäftsführer des Arbeiter-Samariter-Bundes Sachsen-Anhalt Sven Baumgarten bezeichnete die Reform im MDR als dringend notwendig. Er warnte auch vor übermäßigem Spardruck. In Berlin sollen heute die Sondierungen zwischen Linken, Grünen und SPD fortgesetzt werden. Die drei Parteien verständigten sich am Abend darauf, dass die gemeinsame Erklärung gegen Antisemitismus künftig verbindlich gelten soll. Die linke Fraktionsvorsitzende Elif Iraib erklärte, die Vereinbarung werde im Fall einer Regierungsbildung in den Koalitionsvertrag aufgenommen. Die Sondierungsgespräche waren vorgestern unterbrochen worden. Grund dafür war, dass die Linke ein eigenes Papier zum Umgang mit Antisemitismus verabschiedet hatte. Bundesbauministerin Verena Huberts sieht erste Anzeichen für eine Trendwende auf dem Wohnungsmarkt. Wie die SPD-Politikerin der Augsburger Allgemeinen sagte, steigen die Genehmigungen für Wohnungsprojekte seit 14 Monaten bundesweit an. Dennoch bleibe die Lage angespannt. Huberts kündigte vereinfachte Bauvorschriften an. Der Hauptgeschäftsführer des Hauptverbandes der deutschen Bauindustrie, Tim Oliver Müller, forderte von der Bundesregierung zusätzliche Förderprogramme. Nur so würden aus den erteilten Genehmigungen am Ende auch bezahlbare Wohnungen. In der Fußball-Champions League hat der VfB Stuttgart auch sein zweites Spiel gewonnen. Die Mannschaft siegte beim slowakischen Verein Slovan Bratislava mit 3:0. Borussia Dortmund dagegen kassierte eine Niederlage. Das Team verlor in Norwegen bei Bodø Glimt mit 0:1. Das waren die Nachrichten.
2: Und noch der Wetterbericht für die MDR-Schlagerwelt. Heute gibt es einen freundlichen Mix aus Sonne und Wolken, dazu bleibt es trocken. Die Höchstwerte liegen zwischen 15 und 19 Grad. Auch morgen anfangs etwas Nebel, dann meist heiter und trocken mit Höchstwerten zwischen 16 und 19 Grad wird es noch etwas wärmer. Am Samstag unbeständig mit etwas Regen, am Nachmittag auch sonnige Abschnitte bei maximal 14 Grad.
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2: Und ich habe jetzt einen der großen Erfolge von dem Andy für Sie. Andy Boyk und Adios Amor.

Ja, liebes Universum, Isabel Varell war das hier in ihrer MDR-Schlagerwelt und ich wünsche Ihnen einen schönen guten Morgen. Auch heute geht es ja vielerorts mit Nebel in den Tag. Viele Wolken gibt es nördlich der Börde und der Altmark. In Sachsen stellenweise auch Wolkenfelder, dazwischen aber auch klar und dementsprechend liegen die Temperaturen so zwischen 9 und 3 Grad. Wie sich das Wetter heute noch entwickelt, das erfahren Sie gleich aus dem MDR-Wetterstudio. Hier habe ich Vincent Groß mit seiner aktuellen Single, derzeit ja Platz 3 in unserer ARD-Schlager-Hitparade. Hier ist er mit 3x100.

0: Sonntagskind, das war Mary Rose hier in ihrer MDR Schlagerwelt und ich wünsche Ihnen einen ganz entspannten Start in diesen Donnerstag und zusammen mit Ralf Valencia, da schauen wir aufs Wetter. Es war ja wieder kalt in der letzten Nacht, ne?
1: Ja, teilweise schon, aber es haben sich jetzt auch schon so ein paar Hochnebelfelder gebildet, vor allem in Sachsen-Anhalt sind die zu finden, teilweise aber auch in Thüringen und in Sachsen. In Sachsen und im Osten von Thüringen haben wir jetzt noch die größten Auflockerungen und die Temperaturen, die sind natürlich nach unten gegangen. Teilweise haben wir Luftfrost, -2 Grad zum Beispiel in Morgenröte-Rautenkranz oder auch in Hammer-Unterwiesenthal. Und ja, am kältesten an diesem Morgen ist es in Marienberg-Kühnheide mit -3 Grad aktuell.
0: Ui, wie warm wird es denn da? Lass mich raten, 3 Grad?
1: Doch, selbst in Morgenröte-Rautenkranz wird es heute warm, denn die Luft, die wir haben, die kommt aus Süden. Und zusammen mit Sonne, die dann rauskommt, wenn der Frühnebel weg ist, schaffen wir dann dort wahrscheinlich so Werte um die 14, 15 Grad. Oh. Und in den anderen Regionen, wo wir ein bisschen tiefer sind, sind bis 19 Grad möglich.
0: Okay. Und wie kalt wird die nächste Nacht, Ralf?
1: Die wird auch wieder ähnlich kühl werden, weil sie auch wieder relativ klar ist. Es kann sich dann in der zweiten Nachthälfte wieder etwas Nebel oder Hochnebel bilden. Der muss dann morgen auch erstmal weg. Morgen verstärkt sich aber noch die Luftströmung aus Süden. Und das bedeutet, es gibt noch etwas höhere Temperaturen. 16 bis 21 Grad sind morgen dann am, wohlgemerkt, 16. Oktober nochmal drin.
0: Sagt Ralf Valencia in unserem Wetterstudio. Ich danke dir. Tschüss, schönen Donnerstag.
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1: Mit Barbara Meßmann, guten Morgen. An den Bahnhöfen bundesweit gilt ab heute ein Alkoholverbot. Nach Angaben der Deutschen Bahn soll die Regel für mehr Sicherheit und weniger Müll sorgen. Das Verbot gilt überall dort, wo die Bahn das Hausrecht hat, also auf Bahnsteigen und in Empfangsbereichen. Erlaubt bleibt Alkohol in Zügen, Bahnhofslokalen und als geschlossene Flasche im Gepäck. Bisher galt ein Alkoholverbot nur an ausgewählten Bahnhöfen. In Thüringen betraf das den Bahnhof Altenburg. Dort gingen die Einsätze der Bundespolizei zurück. Die Autobahn 72 von Chemnitz nach Leipzig ist künftig durchgehend befahrbar. Laut Autobahn GmbH wird die Trasse in Richtung Leipzig bis zum Anschluss an die A38 heute freigegeben. In der Gegenrichtung wird allerdings noch gearbeitet. Die vollständige Freigabe der A72 ist für das kommende Jahr geplant. Wer noch keinen Ausbildungsplatz gefunden hat, für den lohnt sich die Suche weiter. In Sachsen-Anhalt hatten Ende August rund 1800 Jugendliche noch keinen Lehrvertrag. Gleichzeitig waren gut 2000 Ausbildungsstellen frei. Die Arbeitsagenturen haben deswegen eine Nachvermittlungsaktion gestartet und bringen freie Betriebe und Bewerber gezielt zusammen.

0: Auch Wochen nach dem offiziellen Ausbildungsstart können demnach noch neue Lehrverträge abgeschlossen werden. Sport. In der Handball-Champions League hat der SC Magdeburg vorzeitig die Hauptrunde erreicht. Der deutsche Meister schlug den polnischen Meister Kielce zu Hause mit 30-27.
1: Der Wetterbericht für die MDR Schlagerwelt. Heute gibt es einen freundlichen Mix aus Sonne und Wolken. Es bleibt trocken. Die Höchstwerte liegen zwischen 15 und 19 Grad. Auch morgen am Freitag anfangs etwas Nebel, dann meist heiter und trocken. Mit Höchstwerten zwischen 16 und 21 Grad wird es noch etwas wärmer. Am Samstag unbeständig mit Regen, am Nachmittag auch ein bisschen Sonne. Maximal 14 Grad.
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1: Und ich wünsche Ihnen einen schönen Donnerstagmorgen, jetzt mit einem Klassiker von Chris Roberts.

0: Es ist gar nicht so leicht, erwachsen zu sein. Thomas Fritsch mit einem Klassiker hier in ihrer MDR-Schlagerwelt. Und da kommen wir jetzt zu einer Schlager-Lady, nicht Lady, einer Madame, Mireille Mathieu. Inzwischen ist sie eine Schlagerlegende. In diesem Jahr verabschiedet sie sich von ihrem Publikum. Goodbye, my love, goodbye heißt das Finale ihrer Weltabschiedstournee. Und da singt sie nicht einfach mal nur so ihre großen Erfolge und sagt Tschüss, sondern sie bereitet sich intensiv vor und achtet auch so ein bisschen auf sich selbst.
1: Es ist wichtig, auf sich zu achten. Für einen selbst und für das Publikum, das einen liebt. Es ist ein bisschen wie ein Liebesrendezvous. Ein Rendezvous mit dem deutschen Publikum, das mich jeden Abend auf der Bühne besucht.
0: Sagt Mireille Mathieu und Sie können sich freuen, die MDR Schlagerwelt holt Mireille Mathieu nochmal ins Schlagerland. Am 28. Oktober ist sie in Chemnitz in der Stadthalle, am 9.11. in Dresden und am 17.11. in Leipzig im Gewandhaus. Und mehr über ihre Stars wie immer auf unserer Internetseite ard-schlagerwelt.de. Und hier ist sie, Mireille Mathieu.

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0: 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Um 9 Uhr mit Alexander Terhorst. Der Bundestag kommt zur Stunde zusammen und will eine Reform der Notfallversorgung beschließen. Kliniken, Rettungsdienste und Bereitschaftspraxen sollen künftig enger zusammenarbeiten. Eine Vernetzung der Notrufnummern 112 und 116117 soll Patienten direkt an die richtige Stelle leiten. Ziel der Reform ist, Rettungsdienste und Notaufnahmen zu entlasten sowie Patienten effektiver zu versorgen. Der Geschäftsführer des Arbeiter-Samariter-Bundes Sachsen-Anhalt Sven Baumgarten bezeichnete die Reform im MDR als dringend notwendig. An den mehr als 5.400 Bahnhöfen in Deutschland darf ab heute kein Alkohol mehr getrunken werden. Das Verbot gilt auf dem gesamten Bahnhofsgelände inklusive der Bahnsteige und in einigen Kommunen auch auf den Vorplätzen. Bei Verstößen drohen bis zu 2 Jahre Hausverbot und eine Anzeige. An fast 40 großen Bahnhöfen ist Alkohol schon länger verboten, darunter am Hauptbahnhof Chemnitz. Managerin Ute Stuhl sagte dem MDR, seitdem gebe es weniger Verschmutzungen und Pöbeleien. Bundesbauministerin Verena Huberts sieht erste Anzeichen für eine Trendwende auf dem Wohnungsmarkt. Wie die SPD-Politikerin der Augsburger Allgemeinen sagte, steigen die Genehmigungen für Wohnungsprojekte seit 14 Monaten bundesweit an. Dennoch bleibe die Lage angespannt. Huberts kündigte deswegen vereinfachte Bauvorschriften an. Der Hauptgeschäftsführer des Hauptverbandes der deutschen Bauindustrie, Tim Oliver Müller, forderte von der Bundesregierung zusätzliche Förderprogramme. Nur so würden aus den erteilten Genehmigungen am Ende auch bezahlbare Wohnungen. Aus Sicht von Kita-Leitungen gehen Träger bei Neueinstellungen häufig Kompromisse bei der fachlichen Qualifikation ein. Das zeigt eine Studie im Auftrag der Bertelsmann Stiftung. Demnach bemängelten rund 23% der befragten Leitungskräfte, dass die eingestellten Mitarbeiterinnen und Mitarbeiter nicht das erforderliche Niveau aufwiesen. Der Untersuchung zufolge gibt es häufig Abstimmungsprobleme zwischen Trägern und der Leitungen der Einrichtungen. Zu den Trägern gehören unter anderem Kommunen und Wohlfahrtsverbände. In der Fußball-Champions League hat der VfB Stuttgart auch sein zweites Spiel gewonnen. Die Mannschaft siegte beim slowakischen Verein Slovan Bratislava mit 3:0. Borussia Dortmund kassierte dagegen eine Niederlage. Das Team verlor in Norwegen bei Bodø Glimt mit 0:1. Das waren die Nachrichten.
1: Und hier der Wetterbericht für die MDR Schlagerwelt. Heute gibt es einen freundlichen Mix aus Sonne und Wolken. Es bleibt trocken. Die Höchstwerte 15 bis 19 Grad. Auch morgen erstmal anfangs Nebel, dann meist heiter und trocken. Die Höchstwerte liegen zwischen 16 und 21 Grad. Und am Samstag unbeständig, dazu etwas Regen, am Nachmittag aber auch sonnige Abschnitte, maximal 14 Grad.
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1: So, meine Herren, und jetzt geht's um uns, die Göttergatten. Hier kommt Claudia Jung.

0: Sally, komm wieder. Und ich bin mir sicher, ihn haben Sie garantiert wiedererkannt. Genau, der Rex war das. Rex Gildo in der MDR Schlagerwelt. Und ich wünsche Ihnen einen schönen Vormittag. Jetzt mit Musik aus Thüringen von Ute Freudenberg. Und Ute wurde ja am Tag der Deutschen Einheit mit der wichtigsten Auszeichnung ihrer Geburtsstadt Weimar geehrt, dem Weimar Preis. Und hier in der MDR Schlagerwelt sagte sie:
1: Ich freue mich riesig über den Preis, weil das eine Würdigung meiner Lebensleistung ist. Mhm. Und ich habe ja ein Leben lang Reklame für meine schöne Heimatstadt gemacht. Und das passt irgendwie alles wunderbar zusammen. Und dort in der Weimarhalle hat 1976 mit Gruppe Elefant alles begonnen. Mhm. Und schließt sich dann praktisch dort auf dieser Bühne, auf der neuen Bühne natürlich, dann der Kreis. Und das ist ein wunderbares Gefühl. Ich freue mich.
0: Und mehr über Ute Freudenberg auf unserer Internetseite ardschlagerwelt.de. Und hier habe ich sie mit einem ihrer großen Erfolge. Wolken ziehen weiter.
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2: Eigentlich liebe ich Wind. Im vergangenen Sommer gab es nur wenig windfreie Tage. Gepaart mit Sonne, wunderbar. Selbst in Leipzig hat es bei geschlossenen Augen etwas von Ostsee. Nur wenn ich mit dem Fahrrad unterwegs bin, dann nervt mich der Wind. Rückenwind ist schön, aber Gegenwind. Deshalb schaue ich vor einer größeren Tour immer genau auf meine Wetter-App und ich fahre dann möglichst zunächst einfach an der Windkante entlang, manchmal auch gegen den Wind, um es zurück leichter zu haben. Einmal war es so schlimm, dass ich mit der S-Bahn einfach ein gutes Stück gegen den Wind gefahren bin. Die Heimfahrt war dann ein leichtes Spiel. Was im sportlichen Leben ein Lächeln verursacht, kann im Zusammenleben problematisch sein. Wenn ich nämlich, wie man so schön sagt, mein Fähnchen immer nach dem Wind drehe, mich ganz schnell einer starken Meinung anpasse, meine bisherige Position aufgebe, weil es mir Vorteile bringt. Wir erinnern uns, einst war von den Wendehälsen die Rede. Geblieben davon ist die Bezeichnung Wende für die friedliche Revolution 89, was mich bis heute stört. Der Wendehals, dieser nette Vogel, hat seinen Namen von seiner außergewöhnlichen Fähigkeit, den Kopf bei Gefahr schlangenartig um mehr als 180 Grad zu drehen und den Hals zu winden. In einer Gesellschaft, der es immer schwerer fällt, unterschiedliche Meinungen und Sichtweisen auszuhalten, könnte das eine gefährliche Lebensstrategie sein. Ich glaube, dass sich auf diese Weise sogar viele Mehrheiten herausbilden. Da gibt's die Meinungsmacher und die, die einfach mitlaufen. Mitläufer gab es zu allen Zeiten und übrigens auf allen Seiten. In der Bibel findet sich der Satz, ein jeder sei seiner Meinung gewiss. Dabei geht es um mich ganz persönlich und das, was ich denke. Ich muss mich positionieren, auch gegen den Wind. Ich darf meinen eigenen Kopf haben. Wenn es ums Morgen geht, ist mir wichtig, dass das so bleibt.
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1: Mit Susanne Prager. Die Stadt Steinach im Kreis Sonneberg hat einen Dienstleister für den Betrieb der Skiarena Silbersattel gefunden. Wie Bürgermeister Udo Beetz MDR Thüringen sagte, war die Outdoor in GmbH und Co. KG einziger Bewerber und hat die Zusage erhalten. Betreiber bleibt demnach die Stadt Steinach. Ab 1. November soll Outdoor in den laufenden Betrieb als Dienstleister übernehmen. Eingesetzt wird das Team etwa als Pächter für den Imbiss im Skiverleih und um die Piste zu präparieren. Die Autobahn 72 von Chemnitz nach Leipzig ist künftig durchgehend befahrbar. Laut Autobahn GmbH wird die Trasse in Richtung Leipzig bis zum Anschluss an die A38 heute freigegeben. In der Gegenrichtung wird allerdings noch gearbeitet. Die vollständige Freigabe der A72 ist für das kommende Jahr geplant. Der Neubau der Strecke hatte 2006 begonnen. In Dessau ist ein Taxidieb zu einer 2-jährigen Bewährungsstrafe verurteilt worden, wie das Landgericht mitteilte. Der 35-Jährige hatte in Dessau auf einen Taxifahrer eingeprügelt, der dann aber flüchten konnte. Danach fuhr der stark betrunkene Mann das Taxi selbst und stieß nach wenigen 100 Metern gegen 2 parkende Autos. Als die Polizei am Tatort eintraf, leistete er Widerstand. Soweit die Meldung. 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
2: Und noch der Wetterbericht für die MDR Schlagerwelt. Heute gibt es einen freundlichen Mix aus Sonne und Wolken, dazu bleibt es trocken. Die Höchstwerte liegen zwischen 15 und 19 Grad. Auch morgen anfangs etwas Nebel, dann meist heiter und trocken.

0: Mit Höchstwerten zwischen 16 und 19 Grad wird es noch etwas wärmer. Am Samstag unbeständig mit etwas Regen, am Nachmittag auch sonnige Abschnitte bei maximal 14 Grad.
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0: Ja, einen schönen Vormittag wünsche ich und hier kommt Andreas Martin.

0: Du machst mich nicht an. Das war Peggy March am Donnerstagvormittag.
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0: Sie haben schon in den Nachrichten gehört, an allen deutschen Bahnhöfen gilt von heute an ein Alkoholverbot. Das bedeutet, dass auf dem Bahnsteigen oder auch in der Wartehalle kein Alkohol mehr getrunken werden darf. Die Deutsche Bahn will so für mehr Sicherheit und Sauberkeit sorgen. Für die MDR Schlagerwelt hat sich Manja Kraus auf dem Chemnitzer Hauptbahnhof mal umgesehen.
2: Der Bahnhof wirkt hell und freundlich, aufgeräumt. Das war laut Bahnhofsmanagerin Ute Stur aber vorm Alkoholverbot anders.
3: Weil wir hier sehr große Probleme hatten mit der Aufenthaltsqualität, mit dem Thema Sicherheit. Die Probleme vor allen Dingen in Verunreinigungen in der Bahnhofshalle, auf dem Bahnsteigen, Glasscherben, Bierlachen, aber letztendlich auch das Thema, dass wir sehr viele Alkoholbürger hier im Bahnhof hatten, die eben halt nicht mehr dazu gedient haben, dass man hier sich sicher und wohl fühlen konnte.
2: Seit Juni hat sich das laut Ute Stur geändert.
3: Wir haben weniger mit Verschmutzungen zu tun, mit totalen Verunreinigungen zu tun. Wir können die Bürger ansprechen oder haben die Bürger angesprochen, sich mit ihrem Alkohol nach draußen zu bewegen. Also zahlenmäßig kann man das einfach nicht fassen. Merkt es auch, dass wirklich die Anpöbeleien weniger sind. Ich habe es gemerkt, vor allen Dingen hier bei uns im Eingangsbereich, dass ich keine Alkoholleichen mehr früh morgens um 6 bei mir auf der Treppe finde. Also das ist schon wirklich bemerkenswert.
2: Diese Veränderungen spüren auch die Fahrgäste.
4: Ja, dass vor dem Bahnhof nicht mehr so viel Trinker rumliegen.
5: Auf der einen Seite ist es schon gut, dass da ein bisschen Einhalt geboten wird. Also ich finde das sehr gut, dass das in Bahnhofsgeländen Alkohol prinzipiell verboten ist. Wir haben in Leipziger Bahnhof schon schlimme Sachen erlebt. Ich fühle mich dann wirklich dort sicherer und wohler.
2: Seitens der Deutschen Bahn gibt es auch eine Absprache mit der Stadt Chemnitz. Das Ordnungsamt kümmert sich darum, dass auch der Bahnhofsvorplatz sauber bleibt. Keine Alkoholkrüppchen sich auf den Treppen, Bänken oder Parkplätzen bilden.
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1: Um 10 Uhr mit Alexander Terhorst. Der Bundestag will heute eine Reform der Notfallversorgung beschließen. Bundesgesundheitsminister Carsten Linnemann sagte, damit bringe man einen Notfallwegweiser auf den Weg. Demnach sollen die Notrufnummern 112 und 116 117 vernetzt werden. Laut Linnemann werden Patienten dadurch künftig direkt an die richtige Stelle vermittelt. Das könne je nach Dringlichkeit einer Arztpraxis, einer Notdienstpraxis oder die Notaufnahme sein. Ziel sei es, Rettungsdienste und Notaufnahmen zu entlasten und Patienten effektiver zu versorgen. An den mehr als 5.400 Bahnhöfen in Deutschland darf ab heute kein Alkohol mehr getrunken werden. Das Verbot gilt auf dem gesamten Bahnhofsgelände, inklusive Bahnsteige, in einigen Kommunen auch auf den Vorplätzen. Bei Verstößen drohen bis zu 2 Jahre Hausverbot und eine Anzeige. An fast 40 großen Bahnhöfen ist Alkohol schon länger verboten, darunter am Hauptbahnhof Chemnitz. Der Iran-Krieg sorgt beim französischen Ölkonzern Total Energies für massive Gewinne. Wie das Unternehmen mitteilte, hat sich die Gewinnspanne bei der Treibstoffherstellung im Sommer im Vergleich zum Vorjahr fast vervierfacht. Weil der Krieg wichtige Transportwege wie die Straße von Hormuz blockiert, treiben weltweite Lieferengpässe die Öl- und Gaspreise massiv in die Höhe. Von diesen hohen Preisen an den Zapfsäulen profitieren auch Konkurrenten wie Shell und BP. Aus Sicht von Kita-Leitungen gehen Träger bei Neueinstellungen häufig Kompromisse bei der fachlichen Qualifikation ein. Das zeigt eine Studie im Auftrag der Bertelsmann Stiftung. Demnach bemängelten rund 23% der befragten Leitungskräfte, dass die eingestellten Mitarbeiter das erforderliche Niveau aufweisen. Der Untersuchung zufolge gibt es häufig Abstimmungsprobleme zwischen den Trägern und den Leitungen der Einrichtungen. Zu den Trägern gehören unter anderem Kommunen und Wohlfahrtsverbände. Die Videoplattform YouTube kennzeichnet künftig Musiktitel, die mit künstlicher Intelligenz erstellt oder verändert wurden. Wie die Google-Tochter ankündigte, führt das Unternehmen die Hinweise zunächst im eigenen Musikdienst ein und weitet sie später auf die Haupt-App aus. Um KI-Inhalte zu identifizieren, nutzt die Plattform eigene Erkennungstechnologien und Daten von Musikpartnern. YouTube folgt damit dem Vorbild der Konkurrenten Spotify und Apple.
2: Der Wetterbericht für die MDR Schlagerwelt. Heute gibt es einen freundlichen Mix aus Sonne und Wolken. Es bleibt trocken. Die Höchstwerte liegen zwischen 15 und 19 Grad. Auch morgen am Freitag anfangs etwas Nebel, dann meist heiter und trocken. Mit Höchstwerten zwischen 16 und 21 Grad wird es noch etwas wärmer. Am Samstag unbeständig mit Regen, am Nachmittag auch ein bisschen Sonne. Maximal 14 Grad.
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2: Ja, wenn Sie heute Geburtstag feiern, dann herzlichen Glückwunsch von uns. Vielleicht ist es ja auch noch der 66. Dann habe ich jetzt das passende Lied für Sie.

0: Ja, es kann der Frömmste nicht im Frieden leben. Das war der Kaiser Roland Kaiser in ihrer MDR-Schlagerwelt. Und ich kann schon mal verraten, am 1. April 2027, nein, kein April-Scherz, da ist Roland Kaiser wieder auf Tour, auf Arena-Tour 2027. Am 1. April geht's los, das ist ein Donnerstag, und zwar in Bremen. Und er kommt natürlich auch ins Schlagerland. 16. 17. April ist er dann in Leipzig. Und auf dieser Tour will er mit seinen Fans seinen 75. Geburtstag feiern. Ja, und mehr über ihre Stars wie immer auf unserer Internetseite.
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0: Mädchen, wildes Mädchen, ein wunderbarer Klassiker von Salvatore Adamo hier in ihrer MDR-Schlagerwelt. Und ich wünsche Ihnen einen schönen Donnerstagvormittag. Und in der nächsten halben Stunde, da geht es um einen Mann, der heute Geburtstag hat, und den kennen Sie. Er ist gerne übrigens auf Reisen, hat er mir mal erzählt.
1: Ich reise gerne auf dem Schiff. Ich mag gerne Schiffreisen, so in der Welt. Ich war in Südafrika und bitte um die Küste Südafrika mit dem Schiff. Und das war einfach toll, mit fliegenden Fischen und Delfinen und Walen zu sehen. Das war wirklich.
0: Den Mann, den kennen Sie garantiert. Vielleicht haben Sie ihn auch schon wiedererkannt. Chris heißt er mit Vornamen. Aber erstmal gibt es eine Band aus Mannheim. Hier sind Martin, Jan, Aaron, Leon und Lorenz. Die Band Millionen mit Millionen.

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1: Mit Susanne Prager. Im Chemiepark Leuna geht heute eine neuartige Bioraffinerie in Betrieb. Nach Angaben des finnischen Betreibers UPM wird dort Buchenholz zu verschiedenen chemischen Grundstoffen verarbeitet. Wie Vertriebschef Robert Marx dem MDR sagte, werden unter anderem Glykol für Wasserflaschen und Füllstoffe für Autoreifen gewonnen. Diese werden bisher vor allem aus Erdöl und Erdgas hergestellt. In 9 Thüringer Landkreisen können die Fahrgäste heute für 1 Euro den ganzen Tag Bus fahren. Der Aktionstag wurde vom Verein Bus und Bahn Thüringen ins Leben gerufen. 15 Verkehrsunternehmen aus dem Norden, Westen und Süden des Landes beteiligen sich daran. Die Busunternehmen wollen damit treuen Kunden Danke sagen und neue Fahrgäste gewinnen. Der Geschäftsführer des Vereins, Tillmann Wagenknecht, verweist auf die Vorteile des Nahverkehrs, das weit verzweigte Liniennetz, die regelmäßigen Fahrzeiten und der günstige Preis. Der frühere Helios-Standort in Schkeuditz ist wieder als Klinik im Betrieb. Der neue MediClean Campus Leipzig hat den Versorgungsvertrag der gesetzlichen Krankenkassen erhalten und nahm Anfang Oktober die erste Patientin auf. Nach Angaben des Unternehmens entsteht ein neurologisches Exzellenzzentrum mit rund 140 Betten. Dort werden Menschen behandelt, die nach einem Schlaganfall, einer Hirnverletzung oder anderen schweren neurologischen Erkrankungen intensive Frührehabilitation benötigen. Die Patienten kommen vom benachbarten Krankenhaus Alt-Scherbitz, in dem sie zuvor akut behandelt worden sind. Soweit die Meldung, jetzt neu die Schlagerwelt in der ARD Sounds App.
2: Und hier der Wetterbericht für die MDR Schlagerwelt. Heute gibt es einen freundlichen Mix aus Sonne und Wolken. Es bleibt trocken. Die Höchstwerte 15 bis 19 Grad. Auch morgen erstmal anfangs Nebel, dann meist heiter und trocken. Die Höchstwerte liegen zwischen 16 und 21 Grad. Und am Samstag unbeständig, dazu etwas Regen, am Nachmittag aber auch sonnige Abschnitte, maximal 14 Grad.
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2: Ja, und ich habe jetzt den Olaf aus Dresden für Sie. Olaf Berger.

0: Die Jenny war das. Liebe verbindet mehr. Einen schönen Vormittag wünsche ich Ihnen. Bei uns heißt es jetzt wieder
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0: Und da geht es heute um Christopher Frederick Andrew. Den Mann, den kennen Sie kurz als Chris Andrew. Heute vor 84 Jahren, da wurde er in Essex, einem Stadtteil von London, geboren. Und er gehört ja mit zu den erfolgreichsten Stars aus England. Fast alle seiner Big Hits, die hat er ja auch auf Deutsch gesungen. Seit 10 Jahren, also seit 2026, besitzt er die deutsche Staatsbürgerschaft. Er wohnt in Olfen in Nordrhein-Westfalen zusammen mit seiner Frau Alexandra, die er ja 2007 heiratete. Und sie ist auch gleichzeitig mit seiner Managerin. Und wir haben Ihnen mal ein paar Fragen gestellt. Los geht's.
2: Tee oder Kaffee?
3: Tee.
2: Kuchen oder Leberwurstbrot?
3: Leberwurstbrot, ja. Kein Kuchen.
2: Haben Sie einen Lieblingsort in der Welt?
3: Ich habe gern, muss ich ehrlich sagen, Lugano in der Schweiz. Weil es so schön ist. Es ist so schön und nicht so weit. Weil ich fliege nicht so gerne, da kann ich mit dem Auto hinfahren.
2: Und Ihr Lieblingsort zu Hause?
3: Zu Hause, wir wohnen direkt am See. Und da sitze ich da so gern auf dem Bank dort mit so einem Tasse Tee und ehrlich und komponieren.
2: Was kochte Ihre Mutter am besten?
3: Shepherd's Pie. Hackfleisch mit so Kartoffel drüber und dann in den Ofen gebacken, so mit Zwiebeln. Ganz einfach, sehr englisch.
2: Wenn Sie träumen, sind Sie dann in den Bergen oder am Meer?
3: Am Meer. Weil Bergen habe ich ab und zu gern, aber ich glaube, ein bisschen Platzangst.
2: Was bedeutet Ihnen Musik?
3: Mein Leben. Ohne das kann ich nicht leben. Wenn es keine Musik gibt, dann würde ich lieber aus dem Fenster springen.
0: Ja, und noch immer steht er ja ab und an mal in Deutschland oder auf Mallorca auf der Bühne. Heute feiert Chris Andrew seinen 84. Geburtstag. Wir schicken Geburtstagsgrüße nach Olfen, natürlich mit einem seiner ganz, ganz großen Erfolge, dem Yesterday Man auf Deutsch. Alles tue ich für dich.
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1: Uhr mit Alexander Terhorst. Der Bundestag hat die Reform der Notfallversorgung beschlossen. Ziel ist unter anderem, die Notaufnahmen der Krankenhäuser, die Notdienstpraxen und die Rettungsdienste besser abzustimmen. Gesundheitsminister Carsten Lindemann sagte, viele Menschen wüssten nicht genau, wohin sie sich im Notfall wenden sollten. Deswegen sollen die Notrufnummern 112 und 116 117 vernetzt werden. Die Ersteinschätzung soll entscheiden, ob jemand ins Krankenhaus muss oder ambulant behandelt werden kann. In Brüssel kommen heute und morgen die Staats- und Regierungschefs der EU zusammen. Dabei geht es unter anderem um den EU-Haushalt. Bundeskanzler Friedrich Merz sagte, die Beiträge, die jedes Land einzahle, seien zu hoch und müssten gesenkt werden. Von einer Einigung sei man aber noch weit entfernt. Die EU will, dass die Mitgliedsländer mehr Geld geben als bisher. Die Ukraine will ihre Angriffe auf russische Ölraffinerien wieder aufnehmen. Das hat Präsident Volodymyr Zelensky in der Financial Times angekündigt. Er warf der US-Regierung vor, der Ukraine wichtige Geheimdienstdaten vorzuenthalten und das Satellitennetzwerk Starlink gedrosselt zu haben. Die ukrainische Armee nutzt das Starlink-System für ihre Kommunikation. Es wird vom US-Unternehmen SpaceX betrieben. Dessen Chef Elon Musk forderte, wie auch schon US-Präsident Donald Trump, Zelenskys Rücktritt. Im Chemiepark Leuna wird zur Stunde eine neuartige Bioraffinerie in Betrieb genommen. Der finnische Betreiber UPM hat in die Anlage nach eigenen Angaben rund 1,3 Milliarden Euro investiert. Dort werde Buchenholz zu verschiedenen chemischen Grundstoffen verarbeitet. Unter anderem werde Glykol für Wasserflaschen und Füllstoffe für Autoreifen gewonnen. Diese werden bisher vor allem aus Erdöl und Erdgas hergestellt. Die Videoplattform YouTube kennzeichnet künftig Musiktitel, die mit künstlicher Intelligenz erstellt oder verändert wurden. Wie die Google-Tochter ankündigte, führt das Unternehmen die Hinweise zunächst im eigenen Musikdienst ein und wartet sie später auf die Haupt-App aus. Um KI-Inhalte zu identifizieren, nutzt die Plattform eigene Erkennungstechnologien und Daten von Musikpartnern. YouTube folgt damit dem Vorbild der Konkurrenten Spotify und Apple, die schon eigene Kennzeichnungen für KI-generierte Musik und Künstlerprofile nutzen. Das waren die Nachrichten.
2: Und noch der Wetterbericht für die MDR Schlagerwelt. Heute gibt es einen freundlichen Mix aus Sonne und Wolken, dazu bleibt es trocken. Die Höchstwerte liegen zwischen 15 und 19 Grad. Auch morgen anfangs etwas Nebel, dann meist heiter und trocken mit Höchstwerten zwischen 16 und 19 Grad wird es noch etwas wärmer. Am Samstag unbeständig mit etwas Regen, am Nachmittag auch sonnige Abschnitte bei maximal 14 Grad.
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2: Und ich habe jetzt den Gigi für Sie, den Gerd aus Eschwege, der ja derzeit seine Autobiografie schreibt. Hier ist er mit Hättest du heute Zeit für mich?

0: Monika Martin war das und ich wünsche Ihnen einen schönen Vormittag mit Ihrer MDR Schlagerwelt. Und da geht es jetzt um eine Lena und die hat im Leben von Jens Bogner eine Rolle gespielt. Hat er mir mal erzählt.
1: Lena hieß die Frau, die bei mir nebenan wohnte und mich von Anfang an faszinierte. Leider zog sie dann überraschend nach Berlin und ich habe nie wieder was von ihr gehört.
0: Und wann kam die Idee auf, daraus ein Lied zu machen?
1: Die Idee kam mir, als ich wieder mal einen Möbelwagen in unserer Straße sah und mich fragte, wer denn jetzt umzieht, weil ich nichts davon wusste. Daraus entstand die Geschichte von Lena, die wegzog und von der ich einfach nichts mehr hörte.
0: Ja, und hier ist die Geschichte von Lena und die Frage, was macht Lena?

0: Adam und ich waren das und die versunkene Stadt. Und ich habe jetzt den Howie für Sie, Howard Carpendale. Und den können Sie am Samstagabend erleben.
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1: Mit Susanne Prager. Der Bundestag will heute eine Reform der Notfallversorgung beschließen. Kliniken, Rettungsdienste und Bereitschaftspraxen sollen künftig enger zusammenarbeiten. Eine Vernetzung der Notrufnummern 112 und 116117 soll Patienten direkt an die richtige Stelle leiten. Das soll die Notaufnahmen entlasten und Kosten senken. Der Geschäftsführer des Arbeiter-Samariter-Bundes Sachsen-Anhalt, Sven Baumgarten, bezeichnete die Reform im MDR als dringend notwendig. Er warnte jedoch vor übermäßigem Spardruck. Wer Qualität bestelle, müsse auch Qualität bezahlen. Durch die schlechte Ernte sind Kartoffeln teurer geworden. Laut Statistischem Bundesamt stieg der Preis für Kartoffeln im September um gut 11% im Vergleich zum Vorjahresmonat. Gründe für den höheren Preis sind die Ertragsverluste wegen der extremen Hitze und Trockenheit im Sommer. Der Preisanstieg gilt allerdings nicht für verarbeitete Kartoffelprodukte wie tiefgefrorene Pommes frites. Dafür mussten Verbraucher weniger bezahlen. An den 5.700 Bahnhöfen der Deutschen Bahn darf von heute an kein Alkohol mehr getrunken werden. Das Verbot gilt auf dem gesamten Bahnhofsgelände inklusive der Bahnsteige, in einigen Kommunen auch auf den Vorplätzen. Bei Verstößen drohen bis zu 2 Jahre Hausverbot und eine Anzeige. An fast 40 großen Bahnhöfen ist Alkohol schon länger verboten, darunter am Hauptbahnhof Chemnitz. Managerin Ute Stur sagte dem MDR, seitdem gebe es weniger Verschmutzungen und Pöbeleien. Soweit die Meldung, jetzt neu, die Schlagerwelt in der ARD Sounds App.
2: Der Wetterbericht für die MDR Schlagerwelt. Heute gibt es einen freundlichen Mix aus Sonne und Wolken, es bleibt trocken. Die Höchstwerte liegen zwischen 15 und 19 Grad. Auch morgen am Freitag anfangs etwas Nebel, dann meist heiter und trocken. Mit Höchstwerten zwischen 16 und 21 Grad wird es noch etwas wärmer. Am Samstag unbeständig mit Regen, am Nachmittag auch ein bisschen Sonne, maximal 14 Grad.
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2: Und ich habe jetzt einen wunderbaren Klassiker für Sie. Hier kommt der Wolle Wolfgang Petri.

0: Das war Sir Cliff. Gestern feierte er ja seinen 86. Geburtstag. Ich wünsche Ihnen einen schönen Vormittag mit Ihrer MDR Schlagerwelt. Und vielleicht sind Sie ja just dabei, Ihren Stromanbieter zu wechseln und sind bei dynamischen Stromtarifen angekommen. Naja, Strom kostet ja nicht immer gleich viel. Der Preis für Strom an der Börse verändert sich ständig, alle 15 Minuten, um genau zu sein. Wer also seine elektrischen Geräte laufen lässt, wenn der Strom gerade günstig ist, kann sparen. Aber lohnen sich die sogenannten dynamischen Stromtarife auch für normale Haushalte? Aus der ARD-Verbraucherredaktion hat sich Levin Salomon kundig gemacht.
1: Nachts ist Strom oft günstiger, bei viel Wind und Sonne tagsüber ebenfalls. Abends, wenn viele Menschen gleichzeitig Strom verbrauchen, steigen die Preise häufig wieder an. Genau daran orientieren sich sogenannte dynamische Stromtarife. Anders als bei klassischen Verträgen gibt es keinen festen Arbeitspreis. Stattdessen zahlen Kundinnen und Kunden je nach aktueller Marktlage unterschiedlich viel für ihren Strom. Die Idee dahinter: Wer flexibel ist und Strom gezielt zu günstigen Zeiten nutzt, kann seine Kosten senken. Besonders interessant ist das für Menschen mit hohem Stromverbrauch, sagt Christina Wallraff von der Verbraucherzentrale.
2: Dynamische Stromtarife lohnen sich besonders für Haushalte, die einen hohen Verbrauch haben, zum Beispiel, weil sie ein E-Auto haben. Und die zweite Voraussetzung ist, dass die Haushalte flexibel sein müssen. Das heißt, sie müssen es auch schaffen, diesen hohen Stromverbrauch in die Zeiten der niedrigen Börsenpreise zu verlagern.
1: Das Sparpotenzial ist also bei Stromfressern wie E-Autos oder auch elektrischer Warmwasserbereitung per Durchlauferhitzer hoch. Waschmaschine, Trockner oder Geschirrspüler können je nach Verbrauch auch einige Dutzend Euro pro Jahr bringen. Aber wer mit einem dynamischen Tarif Geld sparen will, muss sein Verbrauchsverhalten an die günstigen Zeitfenster anpassen.
2: Ja, man muss so flexibel sein wie möglich. Also häufig ist es so, dass der Strom besonders in den Mittagsstunden, insbesondere im Sommerhalbjahr in den Mittagsstunden, besonders günstig ist und in den Abendstunden und Morgenstunden eher besonders teuer.
1: Die Abendtarife sind in den dynamischen Tarifen meist höher als in den herkömmlichen Stromtarifen, weil in dieser Zeit die meisten Menschen Strom nutzen. Wie an einer Börse geht der Preis rauf, wenn viele etwas gleichzeitig nutzen wollen. Hinzu kommt, für dynamische Stromtarife wird in der Regel ein intelligenter Stromzähler benötigt, das Smart Meter. Die zusätzlichen Kosten dafür müssen bei der Rechnung berücksichtigt werden. Ein Smart Meter kostet zusätzlich etwa 80 Euro im Jahr. Das Fazit der Verbraucherzentrale: Wer nur wenig Strom verbraucht oder seinen Alltag kaum nach Strompreisen ausrichten kann, fährt mit einem klassischen Tarif genauso gut oder besser.
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1: Um 12 Uhr mit Claudia Leonard. Der Bundestag hat die Reform der Notfallversorgung beschlossen. Ziel ist unter anderem, die Notaufnahmen der Krankenhäuser, die Notdienstpraxen und die Rettungsdienste besser abzustimmen. Gesundheitsminister Carsten Linnemann sagte, viele Menschen wüssten nicht genau, wohin sie sich im Notfall wenden sollten. Deswegen sollen die Notrufnummern 112 und 116, 117 vernetzt werden. Die Ersteinschätzung soll entscheiden, ob jemand ins Krankenhaus muss oder ambulant behandelt werden kann. Bundeskanzler Friedrich Merz hat sich mit Blick auf die EU-Haushaltsverhandlungen skeptisch gezeigt. Er sagte vor Beginn des EU-Herbstgipfels in Brüssel, von einer Einigung sei man aber noch weit entfernt. Die Beiträge, die jedes Land einzahle, seien zu hoch und müssten gesenkt werden. Die EU-Kommission will hingegen, dass die Mitgliedsländer mehr Geld geben als bisher. Merz rechnet mit schwierigen Verhandlungen. Die Ukraine will ihre Angriffe auf russische Ölraffinerien wieder aufnehmen. Das hat Präsident Volodymyr Zelensky in der Financial Times angekündigt. Entschuldigung. Er warf der US-Regierung vor, der Ukraine wichtige Geheimdienstdaten vorzuenthalten und das Satellitennetzwerk Starlink gedrosselt zu haben. Die ukrainische Armee nutzt das Starlink-System für ihre Kommunikation. Es wird vom US-Unternehmen SpaceX betrieben. Dessen Chef Elon Musk forderte, wie auch schon US-Präsident Donald Trump, Zelenskys Rücktritt. Sachsen ist im vergangenen Jahr so sehr von Starkregen und Hochwasser betroffen gewesen wie kein anderes Bundesland. Das zeigt der Naturgefahrenreport des Gesamtverbandes der deutschen Versicherungswirtschaft. Mit fast 10 Schäden pro 1.000 Versicherte lag der Freistaat deutlich über dem Bundesdurchschnitt von 3,7. Der Verband warnte vor den Folgen des Klimawandels. Er rechnet damit, dass sich die Schäden bis 2050 verdoppeln. Im Chemiepark Leuna ist am Vormittag eine neuartige Bioraffinerie in Betrieb genommen worden. Der finnische Betreiber UPM hat in die Anlage nach eigenen Angaben rund 1,3 Milliarden Euro investiert. Dort werde Buchenholz zu verschiedenen chemischen Grundstoffen verarbeitet. Unter anderem werden Glykol für Wasserflaschen und Füllstoffe für Autoreifen gewonnen. Diese werden bisher vor allem aus Erdöl und Erdgas hergestellt. Das waren die Nachrichten.
2: Und noch der Wetterbericht für die MDR Schlagerwelt. Heute gibt es einen freundlichen Mix aus Sonne und Wolken, dazu bleibt es trocken. Die Höchstwerte liegen zwischen 15 und 19 Grad. Auch morgen anfangs etwas Nebel, dann meist heiter und trocken mit Höchstwerten zwischen 16 und 19 Grad wird es noch etwas wärmer. Am Samstag unbeständig mit etwas Regen, am Nachmittag auch sonnige Abschnitte bei maximal 14 Grad.
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2: Ja, und wie immer heißt es an dieser Stelle Mahlzeit. Lassen Sie sich Ihr Mittagessen schmecken. Von uns gibt's die Musik. Ich habe jetzt Tommy Steiner für Sie.

Das waren die Palldauer am Donnerstagmittag in der MDR Schlagerwelt. Alles sinnlos ohne dich. Und das passt auf die beiden, um die es jetzt geht, auch ganz wunderbar. Und da gehen nämlich Grüße auf die Reise. Und zwar zu Günther Richter in Dessau. Lieber Günther, ihr Herzblatt, die Hildi aus Elster, schickt über die MDR Schlagerwelt, die sie ja beide den ganzen Tag hören, ganz, ganz liebe Grüße zum 6. Jahrestag des Kennenlernens und schreibt, wir sind froh, dass wir im Alter nicht allein sein müssen, denn es ist nicht selbstverständlich, den richtigen Partner zu finden. Bei uns beiden passt es, dafür sind wir beide sehr dankbar. Eine Freundin gab uns den Anstoß. In diesem Sinne, danke Margit. Ja, und die Heidi hat sich dann auch ein Lied ausgesucht, und zwar von Roy Black, Was geschieht mit mir?

0: die Rückhaltung von Regenwasser berücksichtigt. Es soll aus dem Südpark bergab in Richtung Nützer Straße abfließen. Bei Starkregen soll so die TU Dresden vor Wasser geschützt werden. Gebaut wird bis voraussichtlich November 2027. Die Vorbereitungen für das Festwochenende zur Schlacht von Jena und Auerstedt laufen. Ab heute Abend werden an der Dorfkirche 14 Heiligen die Ereignisse von 1806 auf die Fassade projiziert. Am Samstag stellen mehr als 1200 Menschen aus 15 Nationen die Schlacht nach. Sie jährt sich zum 220. Mal. Tickets gibt es in der Touristeninformation Jena und vor Ort. Soweit die Meldung. 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
1: Und hier der Wetterbericht für die MDR Schlagerwelt. Heute gibt es einen freundlichen Mix aus Sonne und Wolken. Es bleibt trocken. Die Höchstwerte 15 bis 19 Grad. Auch morgen erstmal anfangs Nebel, dann meist heiter und trocken. Die Höchstwerte liegen zwischen 16 und 21 Grad. Und am Samstag unbeständig, dazu etwas Regen, am Nachmittag aber auch sonnige Abschnitte. Maximal 14 Grad.
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1: Ich wünsche Ihnen eine schöne, gemütliche, leckere Mittagszeit und Nino De Angelo ist atemlos, vielleicht ja vom Nachtisch.

0: Einmal musste das passieren, das war Oliver Heidt und ich habe jetzt DJ Ötzi für Sie. Und der ist ja mit einer der Stars am Samstagabend.
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0: In diesem Jahr, da feiert ja der Schlagerboom sein 10-jähriges und Florian Silbereisen, der freut sich schon wie Bolle auf den Abend, denn es sind viele, viele Stars mit dabei. Helene Fischer, Roland Kaiser, Andrea Berg, Dieter Bohlen kommt, Howard Carpendale, Maite Kelly, DJ Ötzi, wie schon gesagt, dann Santiano Unheilig, Kerstin Ott, Andreas Gabayé und noch viele, viele andere mehr. 10 Jahre Schlagerboom, das ist schon eine echte Leistung, hat er uns am Telefon verraten.
2: Ja, es macht einen schon demütig, auch ein Stück weit stolz, denn man konnte mit dem Schlager ja quasi eine Revolution auslösen. Nie zuvor wurde der Schlager so gefeiert. Es gab kein Vorbild für den Schlagerboom. Eigentlich gab es bei den Fernsehshows, früher bei den Schlagershows, einen Fokus immer auf das, was auf der Bühne stattgefunden hat. Wir wollten das ändern. Wir haben das auf den Kopf gestellt. Wir haben eine 360-Grad-Bühne und im Fokus stehen die Menschen, die zusammen gemeinsam mit den Stars den Schlager feiern und gemeinsam singen. Und ich bin schon sehr, sehr glücklich, dass wir den Schlagerboom jetzt seit 10 Jahren feiern dürfen. Wo sind die Jahre hin?
0: Das stimmt. 10 Jahre Schlagerboom, da steigt doch bestimmt jetzt schon das Lampenfieber. Wie fühlt sich das für dich an, Florian?
2: Mal fühlt es sich super an, mal fühlt es sich aber auch nicht ganz so gut an, weil ich immer sehr, sehr aufgeregt bin. Aber ich habe gelernt, damit zu leben, damit umzugehen. Und die Nervosität, die wandle ich dann um in Energie. Ich habe ja immer meine rote Glücksunterhose mit am Start und sobald ich die anziehe, dann kann es losgehen. Und ich freue mich jetzt einfach dann auf den großen Schlagerboom. Es sind viele Emotionen. Und wenn man da rauskommt und merkt, dass hier tausende Menschen feiern, singen, dass alle zusammen Spaß haben wollen, dann ist das eine Energie, die gibt's nur hier.
0: Und das wissen natürlich auch die Fans. Viele campen ja vor der Westfalenhalle, um dann ganz, ganz vorn mit dabei zu sein. Ne?
2: Dieses Gefühl, wenn alle zusammen wirklich singen, wenn alle gemeinsam feiern, ganz egal, woher sie kommen, woran sie glauben, wen sie lieben, das gibt's einfach so nur beim Schlagerboom. Und das ist für mich jedes Jahr immer wieder ein großes Highlight.
0: Das glaube ich wohl. Der Schlagerboom feiert in diesem Jahr 10-jähriges und Sie können mit dabei sein am Samstagabend 20.15 Uhr im Ersten und mehr über die Show wie immer auf unserer Internetseite.
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1: Um 13 Uhr mit Claudia Leonhard. Der Tankrabatt wird nach Einschätzung von Wirtschaftsforschern nicht vollständig weitergegeben. Das Deutsche Institut für Wirtschaftsforschung hat berechnet, dass nur 2/3 bei den Verbrauchern angekommen sind. Zum Vergleich wurden die Preise in Frankreich herangezogen, wo es keinen Rabatt gibt. Das IFO-Institut kommt zu ähnlichen Ergebnissen. Der neue Tankrabatt war am 1. Oktober in Kraft getreten und beträgt knapp 17 Cent pro Liter. Im europäischen Vergleich liegt Deutschland bei den Spritpreisen im oberen Viertel. Der Bundestag hat die Reform der Notfallversorgung beschlossen. Ziel ist unter anderem, die Notaufnahmen der Krankenhäuser, die Notdienstpraxen und die Rettungsdienste besser abzustimmen. Gesundheitsminister Carsten Linnemann sagte, viele Menschen wüssten nicht genau, wohin sie sich im Notfall wenden sollten. Deswegen sollen die Notrufnummern 112 und 116 117 vernetzt werden. Die Ersteinschätzung soll entscheiden, ob jemand ins Krankenhaus muss oder ambulant behandelt werden kann. In Hamburg sind 2 Männer verurteilt worden, die im Auftrag des iranischen Geheimdienstes Anschläge verüben sollten. Das Oberlandesgericht verhängte Freiheitsstrafen von 4,5 und 8,5 Jahren. Die beiden Männer hatten Informationen über den Vorsitzenden des Zentralrats der Juden in Deutschland, Josef Schuster, gesammelt. Laut Anklage dienten diese zur Vorbereitung von Anschlägen. Auch der Vorsitzende der deutsch-israelischen Gesellschaft Volker Beck war ein Ziel. Der weltgrößte Chiphersteller TSMC hat einen weiteren Gewinnrekord aufgestellt. Das taiwanesische Unternehmen verdiente im 3. Quartal umgerechnet 21 Milliarden Euro und damit mehr als erwartet. TSMC profitiert vom Auftragsboom für KI-Rechenzentren. Der Konzern fertigt unter anderem Chips für Nvidia, AMD und Apple. Im Chemiepark Leuna ist am Vormittag eine neuartige Bioraffinerie in Betrieb genommen worden. Der finnische Betreiber UPM hat in die Anlage nach eigenen Angaben rund 1,3 Milliarden Euro investiert. Dort werde Buchenholz zu verschiedenen chemischen Grundstoffen verarbeitet. Unter anderem werden Glykol für Wasserflaschen und Füllstoffe für Autoreifen gewonnen. Diese werden bisher vor allem aus Erdöl und Erdgas hergestellt. Das waren die Nachrichten.
2: Das Wetter. Am Nachmittag Sonne und teils dichte Wolken. Es bleibt trocken bei 15 bis 20 Grad. Morgen anfangs zum Teil Nebel und Wolken. Am Nachmittag dann verbreitet heiter und trocken bei Werten um die 16 bis 21 Grad. Am Wochenende mehr Wolken als Sonne und zeitweise Regen. Am Samstag 11 bis 15 Grad und am Sonntag noch etwas kühler.
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2: Juliane Werding jetzt hier bei uns. Weißt du, wer ich bin? Schöne Mittagszeit mit ihrer MDR Schlagerwelt.

Ja, genau hier findet man sie wohl am ehesten. Die Pilze. Und damit schöne Grüße aus der MDR-Schlagerwelt. Heute zum Tag der Pilze. Ja, wie wär's denn heute mit einem kulinarischen Abend? Und da stehen dann vielleicht so ein leckeres Pilzgericht bei Ihnen auf dem Tisch. Ja, wenn ich hier so aus dem Fenster gucke, das Wetter passt heute. Also so ein Waldspaziergang, der würde heute auf jeden Fall Sinn machen. So, und damit es Ihnen natürlich, ja, noch schöner von der Hand geht, der ganze Nachmittag, machen wir weiter mit Musik. Und da habe ich jetzt für Sie Nick P., Dirk Duchat.

0: Bestrafung von Frauen genutzt wurden. Sie heißt Einweisungsgrund Herumtreiberei und wird um 18 Uhr eröffnet. Beim Bau der Stromtrasse Südostlink in Greiz ist mehrfach Bohrflüssigkeit ausgetreten. Betroffen waren Gewässer bei Tschirmer und Rüdersdorf, deren Wasser sich kurzfristig trübte. Laut Bundesnetzagentur waren schwierige Bodenverhältnisse die Ursache. Trinkwasser und Oberflächengewässer seien nicht gefährdet. Nach Beseitigung des Lecks gingen die Bauarbeiten weiter. Der Landkreis Harz sucht Pflegeeltern. Wenn Eltern sich wegen lang anhaltender Krisen nicht mehr ausreichend um ihre Kinder kümmern können, unterstützt das Jugendamt. Betroffene Kinder brauchen dann kurzfristig oder auf Dauer Menschen, die ihnen ein stabiles Umfeld und Zuhause bieten. Der Pflegekinderdienst des Landkreises Harz sucht dafür Paare oder alleinstehende Personen, die sich vorstellen können, ein Kind kurzfristig oder für einen längeren Zeitraum aufzunehmen. Dazu gibt es heute ab 16 Uhr eine Infoveranstaltung im Verwaltungsgebäude in Halberstadt. Soweit die Meldung. 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
1: Das Wetter. Am Nachmittag Sonne und teils dichte Wolken. Es bleibt trocken bei 15 bis 20 Grad. Morgen anfangs zum Teil Nebel und Wolken. Am Nachmittag dann verbreitet heiter und trocken bei Werten um die 16 bis 21 Grad. Am Wochenende mehr Wolken als Sonne und zeitweise Regen. Am Samstag 11 bis 15 Grad und am Sonntag noch etwas kühler.
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1: Feuer im Vulkan, jetzt hier bei uns von Uta Bresan. Schöne Grüße.

0: Ein Blick wieder aufs aktuelle Wetter und dazu schalten wir rüber zu Diana Weise, zu MDR Aktuell ins Wetterstudio. Liebe Diana, wie sieht's gerade aus?
1: Die Mittagspause können wir durchaus teilweise im Sonnenschein verbringen, aber es klappt nicht überall mit der Sonne. Gerade vom westlichen Thüringen über den Harz bis zur Altmark, da sind die Wolken recht dicht. Auch im Erzgebirge und der Oberlausitz gibt es sehr viele Wolken, dazwischen aber durchaus auch Aufheiterung. Und die Gebiete mit dem Sonnenschein, die wechseln sich so ein bisschen ab. Also da sollte am Nachmittag dann in den jetzt bewölkten Gebieten auch noch Sonne drin sein. Trocken bleibt es für alle und auch recht warm mit 15 bis 19 Grad, aber in Sachsen-Anhalt kann es teilweise auch mal 20 Grad warm werden.
0: Liebe Diana, vielen Dank. Ja, und bei uns geht es jetzt weiter mit Bleirutsch. Du bist du.

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1: Um 14 Uhr mit Claudia Leonard. Der GKV-Spitzenverband sieht die gesetzliche Krankenversicherung wieder in einem ruhigeren Fahrwasser. Bundesgesundheitsminister Carsten Linnemann hatte gestern erklärt, dass der Zusatzbeitrag im nächsten Jahr im Schnitt weiter bei 2,9% bleibt. GKV-Vorstandschef Oliver Blatt sagte dem MDR, durch das Sparpaket sei der Finanzdruck weg. Man brauche aber weitere Reformen, etwa in den Verwaltungen der Krankenkassen und bei den Krankenhäusern, sowie mehr Prävention. Ziel sei es, nicht Leistungen zu kürzen, sondern Prozesse zu verbessern. Der Tankrabatt wird nach Einschätzung von Wirtschaftsforschern nicht vollständig weitergegeben. Das Deutsche Institut für Wirtschaftsforschung hat berechnet, dass nur 2/3 bei den Verbrauchern angekommen sind. Zum Vergleich wurden die Preise in Frankreich herangezogen, wo es keinen Rabatt gibt. Das IFO-Institut kommt zu ähnlichen Ergebnissen. Der neue Tankrabatt war am 1. Oktober in Kraft getreten und beträgt knapp 17 Cent pro Liter. Im europäischen Vergleich liegt Deutschland bei den Spritpreisen im oberen Viertel. In Hamburg sind 2 Männer verurteilt worden, die im Auftrag des iranischen Geheimdienstes Anschläge verüben sollten. Das Oberlandesgericht verhängte Freiheitsstrafen von 4,5 und 8,5 Jahren. Die beiden Männer hatten Informationen über den Vorsitzenden des Zentralrats der Juden in Deutschland, Josef Schuster, gesammelt. Laut Anklage dienten diese zur Vorbereitung von Anschlägen. Auch der Vorsitzende der Deutsch-Israelischen Gesellschaft, Volker Beck, war ein Ziel. Der weltgrößte Chiphersteller TSMC hat einen weiteren Gewinnrekord aufgestellt. Das taiwanesische Unternehmen verdiente im 3. Quartal umgerechnet 21 Milliarden Euro und damit mehr als erwartet. TSMC profitiert vom Auftragsboom für KI-Rechenzentren. Der Konzern fertigt unter anderem Chips für Nvidia, AMD und Apple. Banken müssen Opfern von Kontobetrug das verlorene Geld sofort erstatten. Das hat der Europäische Gerichtshof in Luxemburg entschieden. Die Zahlungspflicht gilt auch dann, wenn den Kunden grobe Fahrlässigkeit vorgeworfen ist. Erst anschließend können die Banken das Geld wieder zurückfordern. Im verhandelten Fall war eine Frau aus Polen Opfer von Phishing-Betrügern geworden. Sie hatte auf einen Link geklickt und ihre Kontodaten eingegeben. Die Bank sah darin ein grob fahrlässiges Verhalten und wollte die überwiesenen 700 Euro nicht erstatten. Das waren die Nachrichten.
2: Das Wetter. Am Nachmittag Sonne und teils dichte Wolken. Es bleibt trocken bei 15 bis 20 Grad. Morgen anfangs zum Teil Nebel und Wolken. Am Nachmittag dann verbreitet heiter und trocken bei Werten um die 16 bis 21 Grad. Am Wochenende mehr Wolken als Sonne und zeitweise Regen. Am Samstag 11 bis 15 Grad und am Sonntag noch etwas kühler.
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2: Na, mögen Sie auch Rosen? Dann habe ich jetzt für Sie vielleicht den richtigen Song von Peter Alexander.

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Zurück in die 70er mit Monika Hauff und Klaus-Dieter Henkler. Früh geht die Sonne auf. Und damit schöne Grüße aus der MDR-Schlagerwelt. Ja, ich glaube, bei ihr, da strahlt die Sonne immer am Herzen, beziehungsweise wahrscheinlich nicht immer. Beatrice Egli. Ja, vor kurzem hat sie ja auch verraten, dass sie auch mal so Tage hat, wo sie ein bisschen durchhängt. Aber ich denke, gerade in den Kreativberufen ist das völlig normal. Aber sie steht nach wie vor auf der Bühne und kommt in unser Sendegebiet. Beatrice Egli mit ihrer aktuellen Tour Tanzen, Lachen, Leben. Und zwar, ja, das ist jetzt schon sehr bald, am 16. Oktober, das ist morgen, da geht's nach Dresden in die Messe. Dann 17. Oktober Quarterback Immobilienarena in Leipzig. Und 23. Oktober GTK Arena Magdeburg. Und dann habe ich ja noch für Sie 12. November Sparkassenarena Zwickau. Also an alle Beatrice Egli-Fans viel Spaß bei den Konzerten.

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1: Mit Susanne Prager. Das Filmfestival Lateinamerikanische Tage startet heute in Leipzig. Bis zum Sonntag zeigt die Schaubühne Lindenfels in Plagwitz Filme aus verschiedenen Ländern Lateinamerikas. Auf dem Programm stehen Spiel, Dokumentar und Kurzfilme. Die Veranstalter wollen damit Einblicke in Kultur, Gesellschaft und aktuelle Entwicklungen des Kontinents geben. Gezeigt werden Produktionen aus unterschiedlichen Regionen Lateinamerikas. 2 Wochen nach einem tödlichen Fahrradunfall.

0: die ehrenamtlich helfen. Auch die Malteser sind seit 2025 in Magdeburg mit ihrem Mobil unterwegs. Sie geben etwa am Hauptbahnhof Mahlzeiten und Getränke aus und haben ein offenes Ohr. Die Malteser suchen für dieses wichtige Ehrenamt nun weitere Freiwillige. Am 7. November findet dazu wieder eine Grundausbildung statt. Interessierte können sich dort melden. Soweit die Meldung. 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
1: Das Wetter. Am Nachmittag Sonne und teils dichte Wolken. Es bleibt trocken bei 15 bis 20 Grad. Morgen anfangs zum Teil Nebel und Wolken. Am Nachmittag dann verbreitet heiter und trocken bei Werten um die 16 bis 21 Grad. Am Wochenende mehr Wolken als Sonne und zeitweise Regen. Am Samstag 11 bis 15 Grad und am Sonntag noch etwas kühler.
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1: Manus Arriba. Ja, Gabi Paginski jetzt für uns mit dem Song aus dem Jahre 82.

0: Ja, der Herbst steht wieder vor der Tür. Ich schaue hier so aus dem Fenster und die Sonne scheint aber auch immer wieder. Und damit einen herzlichen Gruß aus unserem MDR Schlagerweltstudio. Ja, wenn es wieder draußen kälter wird, dann bevorzugen ja auch manche ja, wieder einen Tee, einen leckeren Tee. Also ich habe zum Beispiel hier auch auf Arbeit immer einen Tee dabei. Es klappert auch, meine Glasflaschen. Und wir haben uns dazu aber mal im Sendegebiet umgehört. Welche Teesorten Sie denn am liebsten mögen?
1: Meine Lieblingsteesorte ist grüner Tee. Ganz schlichter grüner Tee. Und ich trinke jeden Morgen einen großen Pott davon.
2: Schwarztee mit Schoko.
3: Der Rooibos-Tee. Aber ich trinke auch ganz gerne mal einen grünen Tee, aromatisiert.
4: Aktuell ein guter Earl Grey vom Schottland-Urlaub, neu entdeckt, da das erste Mal getrunken. Auch ganz klassisch, wie es drüben getrunken wird, so mit ein bisschen Milch, ein bisschen Zucker rein oder noch besser, ein bisschen Vanillesirup. Beste Kombination ever.
0: Ja, gemütlich hinsetzen, einen Tee trinken und Musik hören. Und da habe ich jetzt für Sie Hanna Haller für immer du.

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1: Um 15 Uhr mit Claudia Leonhardt. Der GKV-Spitzenverband sieht die gesetzliche Krankenversicherung wieder in einem ruhigeren Fahrwasser. Bundesgesundheitsminister Carsten Linnemann hatte gestern erklärt, dass der Zusatzbeitrag im nächsten Jahr im Schnitt weiter bei 2,9% bleibt. GKV-Vorstandschef Oliver Blatt sagte dem MDR, durch das Sparpaket sei der Finanzdruck weg. Man brauche aber weitere Reformen, etwa in den Verwaltungen der Krankenkassen und bei den Krankenhäusern, sowie mehr Prävention. Ziel sei es, nicht Leistungen zu kürzen, sondern Prozesse zu verbessern. Der Tankrabatt wird nach Einschätzung von Wirtschaftsforschern nicht vollständig weitergegeben. Das Deutsche Institut für Wirtschaftsforschung hat berechnet, dass nur 2/3 bei den Verbrauchern angekommen sind. Zum Vergleich wurden die Preise in Frankreich herangezogen, wo es keinen Rabatt gibt. Das IFO-Institut kommt zu ähnlichen Ergebnissen. Der neue Tankrabatt war am 1. Oktober in Kraft getreten und beträgt knapp 17 Cent pro Liter. Im europäischen Vergleich liegt Deutschland bei den Spritpreisen im oberen Viertel. In Hamburg sind zwei Männer verurteilt worden, die im Auftrag des iranischen Geheimdienstes Anschläge verüben sollten. Das Oberlandesgericht verhängte Freiheitsstrafen von 4,5 und 8,5 Jahren. Die beiden Männer hatten Informationen über den Vorsitzenden des Zentralrats der Juden in Deutschland, Josef Schuster, gesammelt. Laut Anklage dienten diese zur Vorbereitung von Anschlägen. Auch der Vorsitzende der Deutsch-Israelischen Gesellschaft, Volker Beck, war ein Ziel. In Albanien haben sich die gewaltsamen Proteste gegen Missstände an den Hochschulen ausgeweitet. In der Hauptstadt Tirana versuchten Demonstranten erneut, zum Bildungsministerium vorzudringen. Die Polizei setzte gegen die Menge Tränengas ein. Das Parlament vertagte eine Sitzung auf nächste Woche. Auch in drei weiteren Städten kam es zu Protesten. Der Zorn der Studierenden richtet sich gegen schlechte Studienbedingungen, hohe Ausbildungskosten und fehlende berufliche Perspektiven. Der Chefredakteur der unabhängigen russischen Zeitung Novaya Gazeta, Sergei Sokolow, ist festgenommen worden. Wie die Redaktion mitteilte, wurde Sokolow nach der Durchsuchung seiner Wohnung in Moskau abgeführt. Der Journalist war bereits 2024 vorübergehend in Haft. Die Novaya Gazeta steht wegen ihrer kritischen Berichterstattung unter Druck. Sie musste ihre Produktion im Inland einstellen, erscheint aber weiter im Internet. Die russischen Behörden werfen dem Blatt feindliche Agenten Tätigkeit vor. Das waren die Nachrichten.
2: Das Wetter. Am Nachmittag Sonne und teils dichte Wolken. Es bleibt trocken bei 15 bis 20 Grad. Morgen anfangs zum Teil Nebel und Wolken. Am Nachmittag dann verbreitet heiter und trocken bei Werten um die 16 bis 21 Grad. Am Wochenende mehr Wolken als Sonne und zeitweise Regen. Am Samstag 11 bis 15 Grad und am Sonntag noch etwas kühler.
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2: Nicht von schlechten Eltern, das sang einst Tina York im Jahre 2000. Schöne Grüße.

Willkommen in der MDR Schlagerwelt. Ja, vor 6 Jahren trat er an bei DSDS und man hätte es nicht glauben wollen, gewann die Staffel. Das war in der Corona-Zeit und kein guter Start unbedingt für einen Künstler, aber er hat sich gehalten bis heute. Ramon Roselli. Ich finde ja, er ist irgendwie so ein Sonnenschein des deutschen Schlagers und ein sehr, sehr sportlicher Typ, wenn ich immer gucke auf Instagram, was er da alles so treibt. Sportlich irgendwie auf der Straße. Vielleicht haben Sie das schon gesehen, wie er da Gewichte stemmt und irgendwelche akrobatischen Übungen macht. Finde ich toll und ich finde, er singt auch sehr schön und er hat was Neues jetzt veröffentlicht. Alles, was du suchst. Bitteschön.

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1: Mit Susanne Prager. Das Filmfestival Lateinamerikanische Tage startet heute in Leipzig. Bis zum Sonntag zeigt die Schaubühne Lindenfels in Plagwitz Filme aus verschiedenen Ländern Lateinamerikas. Auf dem Programm stehen Spiel, Dokumentar und Kurzfilme. Die Veranstalter wollen damit Einblicke in Kultur, Gesellschaft und aktuelle Entwicklungen des Kontinents geben. Gezeigt werden Produktionen aus unterschiedlichen Regionen Lateinamerikas. 2 Wochen nach einem tödlichen Fahrradunfall in Jena wird wegen fahrlässiger Tötung ermittelt. Laut Ostthüringer Zeitung richtet sich das Verfahren gegen einen 56-jährigen Lkw-Fahrer. Er hatte am 1. Oktober am Leutragraben eine 41-jährige Radfahrerin mit seinem Lkw erfasst. Die Frau starb noch am Unfallort. Untersucht wird unter anderem, ob ihr Fahrrad beleuchtet war. Es wird wieder kälter draußen, das bedeutet auch härtere Zeiten für Obdachlose. Es gibt einige Menschen schon seit vielen Jahren, die ehrenamtlich helfen. Auch die Malteser sind seit 2025 in Magdeburg mit ihrem Mobil unterwegs. Sie geben etwa am Hauptbahnhof Mahlzeiten und Getränke aus und haben ein offenes Ohr. Die Malteser suchen für dieses wichtige Ehrenamt nun weitere Freiwillige. Am 7. November findet dazu wieder eine Grundausbildung statt. Interessierte können sich dort melden. Soweit die Meldung. 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
2: Das Wetter. Am Nachmittag Sonne und teils dichte Wolken. Es bleibt trocken bei 15 bis 20 Grad. Morgen anfangs zum Teil nicht.

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0: Willkommen zurück in der MDR Schlagerwelt. Matthias Reim in Sorge. Und er weiß, er ist vielleicht auch ein wenig selbst dran schuld, denn so ganz gesund, wie er selbst sagt, lebt er ja nicht immer. Hier ein paar Infos. Was Schlagerstar Matthias Reim beim Arztbesuch erlebt hat, wünscht man wirklich niemanden. Im Assensheimer Promi-Talk berichtete der Sänger von einer Diagnose, die ihm furchtbare Angst eingejagt hatte. Da der 68-Jährige raucht und nicht immer den gesündesten Lebensstil pflegt, kollidiert dies häufig mit seiner ausgeprägten Hypochondrie, der übermäßigen Angst vor schweren oder tödlichen Krankheiten. Bei einer Routineuntersuchung ließen die Ärzte seine Lunge röntgen. Danach konfrontierte ihn der Mediziner mit beunruhigenden Nachrichten. Er erklärte dem Schlagersänger, dass er ins CT müsste, weil da irgendetwas sei. Das könne jetzt gutartig sein oder bösartig, aber das sei was. Voller Sorge und Panik besorgte sich Matthias Reim schnellstmöglich einen Termin für die Computertomographie. Als er am nächsten Tag untersucht wurde, betete er nur zum lieben Gott, dass es bitte, bitte nicht wahr sein möge. Glücklicherweise gab es kurz darauf die erlösenden Worte des Arztes, welcher versicherte, dass da nichts sei. Am Ende stellte sich heraus, dass lediglich ein technischer Fehler oder eine Spiegelung auf dem ursprünglichen Röntgenbild den Fehlalarm auslöste. Dem Musiker fiel ein riesiger Stein vom Herzen. Wir wünschen Matthias jedenfalls nur das Beste und vor allem noch eine lange und gute Gesundheit.
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1: Um 16 Uhr mit Claudia Leonard. Der GKV-Spitzenverband sieht die gesetzliche Krankenversicherung wieder in einem ruhigeren Fahrwasser. Bundesgesundheitsminister Carsten Linnemann hatte gestern erklärt, dass der Zusatzbeitrag im nächsten Jahr im Schnitt weiter bei 2,9% bleibt. GKV-Vorstandschef Oliver Blatt sagte dem MDR, durch das Sparpaket sei der Finanzdruck weg. Man brauche aber weitere Reformen, etwa in den Verwaltungen der Krankenkassen und bei den Krankenhäusern, sowie mehr Prävention. Ziel sei es, nicht Leistungen zu kürzen, sondern Prozesse zu verbessern. In den vergangenen Jahren sind mehr als 12.000 Syrer freiwillig in ihr Heimatland zurückgekehrt. Das ergab eine Umfrage der Neuen Zürcher Zeitung bei den zuständigen Ministerien der Bundesländer. Demnach haben 2024 rund 1.300 Syrer Deutschland verlassen. Im Jahr darauf nahm die Zahl deutlich zu, bevor sie wieder etwas zurückging. Die tatsächliche Zahl der Rückkehrer dürfte höher liegen, da nicht jede Ausreise erfasst wird. Das Bundesamt für Migration und Flüchtlinge zahlt an freiwillige Rückkehrer im Schnitt 1.000 Euro. Der Tankrabatt wird nach Einschätzung von Wirtschaftsforschern nicht vollständig weitergegeben. Das Deutsche Institut für Wirtschaftsforschung hat berechnet, dass nur 2/3 bei den Verbrauchern angekommen sind. Zum Vergleich werden die Preise in Frankreich herangezogen, wo es keinen Rabatt gibt. Das IFO-Institut kommt zu ähnlichen Ergebnissen. Der neue Tankrabatt war am 1. Oktober in Kraft getreten und beträgt knapp 17 Cent pro Liter. In Albanien haben sich die gewaltsamen Proteste gegen Missstände an den Hochschulen ausgeweitet. In der Hauptstadt Tirana versuchten Demonstranten erneut, zum Bildungsministerium vorzudringen. Die Polizei setzte gegen die Menge Tränengas ein. Das Parlament vertagte eine Sitzung auf nächste Woche. Auch in 3 weiteren Städten kam es zu Protesten. Der Zorn der Studierenden richtet sich gegen schlechte Studienbedingungen, hohe Ausbildungskosten und fehlende berufliche Perspektiven. Banken müssen Opfern von Kontobetrug das verlorene Geld sofort erstatten. Das hat der Europäische Gerichtshof in Luxemburg entschieden. Die Zahlungspflicht gilt auch dann, wenn den Kunden grobe Fahrlässigkeit vorgeworfen wird. Erst anschließend können die Banken das Geld wieder zurückfordern. Im verhandelten Fall war eine Frau aus Polen Opfer von Phishing-Betrügern geworden. Die Bank sah darin ein grob fahrlässiges Verhalten und wollte die überwiesenen 700 Euro nicht erstatten. Das waren die Nachrichten.
2: Das Wetter. Am Nachmittag Sonne und teils dichte Wolken. Es bleibt trocken bei 15 bis 20 Grad. Morgen anfangs zum Teil Nebel und Wolken. Am Nachmittag dann verbreitet heiter und trocken bei Werten um die 16 bis 21 Grad. Am Wochenende mehr Wolken als Sonne und zeitweise Regen. Am Samstag 11 bis 15 Grad und am Sonntag noch etwas kühler.
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2: Tanzend weiter durch den Nachmittag geht's jetzt mit Franz Bauer. Schöne Grüße.

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Willkommen zurück in der MDR Schlagerwelt. Hören Sie mal, das ist die aktuelle Nummer 1 in der ARD Schlager-Hitparade vom 9. Oktober. Ja, ich fange einfach mal mit dem Besten quasi an, mit dem Erstplatzierten. Hören Sie mal, erkennen Sie den Künstler?

geht sofort ins Ohr und kommt von Ramon Rosselli. Ja, es gibt noch weitere tolle Nummern in der Hitparade, zum Beispiel Bianca App. Diese Liebe bleibt. Andrea Berg auf Platz 7, das kann uns keiner nehmen. Achso, und Bianca App, sie ist auf Platz 6. Dann habe ich da noch für Sie Sonja Liebing und Bernhard Brink. Du kannst es immer noch auf Platz 5. Also sieht spannend aus und morgen Abend gibt es ja wieder die neue Ausgabe nach 18 Uhr mit Harry Blaha. Also wenn Sie mögen, schalten Sie ein.

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1: Mit Susanne Prager. Der Laborgerätehersteller Analytic Jena eröffnet in der Saalestadt heute ein neues Firmengebäude. Auf 15.000 Quadratmetern will die Firma nach eigenen Angaben Laborgeräte entwickeln und produzieren. Morgen soll ein weiterer Neubau für die Entwicklung von Messgeräten in Ilmenau eröffnet werden. Analytic Jena investiert in die Großprojekte fast 100 Millionen Euro. 840 Menschen will die Firma an beiden Standorten insgesamt beschäftigen. Rund 100.000 Menschen haben seit der Eröffnung die Hexerlebniswelt im Kreis Nordhausen besucht. Das teilte der Landkreis Nordhausen mit. Die Zahl basiert auf den erfassten Fahrzeugen auf dem Parkplatz der Anlage. Detaillierte Besucherzahlen hat der Betreiber nicht veröffentlicht. Herzstück der Anlage ist die rund 70 Meter hohe Hexenturm, der als größter Hexenbesen der Welt gilt. Reparieren statt wegwerfen, aufbereiten statt neu kaufen. Darum geht es in einem Wettbewerb, der jetzt in Leipzig gestartet ist. Bei der sogenannten Circular Challenge Reward suchen die Stadt Leipzig und der Konzeptladen Wiederschön Ideen für Projekte, die aus Abfall wieder Wertstoffe machen, also Ressourcen im Kreislauf halten. Mitmachen können Gründerteams und Unternehmen. Die drei besten Projekte erhalten unter anderem Preisgelder bis 5.000 Euro. Bewerbungsschluss ist der 23. Oktober. In einer Finalrunde werden die Konzepte später vorgestellt. Über die Gewinner entscheidet das Publikum. Soweit die Meldung. 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
1: Willkommen zurück. Ja, da geht es heute um den sympathischen Briten Chris Andrews. Er hat Geburtstag und dazu schauen wir jetzt mal kurz auf seine Karriere. Ja, in den 60er Jahren beeinflusste er maßgeblich die Musiklandschaft mit. Am 15. Oktober 1942 erblickte der Vollblutmusiker in London das Licht der Welt. Seine Karriere verlief von Anfang an dann sehr rasant. Der absolute größte Wendepunkt seines Lebens passierte im Jahr 1965 durch einen ganz bestimmten Song.

0: Ich habe Yesterday Man für Sandy Shaw geschrieben. Und weil sie das abgelenkt hat, und Rolling Stones, Bill Wyman hat gesagt, für Success selbst zu singen. Und habe ich getan und das ist ein Hammer.
1: Ja, der Hammer wurde zum Hit und er landete damit einen Millionenseller. Deutschland verlor er aber dabei nie aus den Augen. Seit 2016 besitzt er sogar die deutsche Staatsbürgerschaft und bewohnt heute ein Haus im münsterländischen Olfen. Faulenzen kommt für ihn nicht in Frage. Kürzlich veröffentlichte er einen brandneuen Mix seines Kulthits und bespielt nach wie vor voller Energie die Bühnen. Ja, und wir hören jetzt den Meister selbst, Chris Andrew. Hier ist er mit Yesterday Man.

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1: Um 17 Uhr mit Jean-Marc Heukemes. Der Bundestag hat die rechtliche Grundlage für eine digitale Brieftasche beschlossen. Die App DU soll am 2. Januar 2027 starten. Damit sollen sich Bürger künftig online gegenüber Behörden und Unternehmen ausweisen können. Das Gesetz sieht außerdem Erleichterungen bei Ausweisen vor. Wer bei der Beantragung seines letzten Personalausweises mindestens 70 Jahre alt war, soll diesen unbegrenzt nutzen können. Auch Reisepässe müssen bei einem Umzug künftig nicht mehr geändert werden. In den vergangenen Jahren sind mehr als 12.000 Syrer freiwillig in ihr Heimatland zurückgekehrt. Das ergab eine Umfrage der Neuen Zürcher Zeitung bei den zuständigen Ministerien der Bundesländer. Demnach haben 2024 rund 1.300 Syrer Deutschland verlassen. Im Jahr darauf nahm die Zahl deutlich zu, bevor sie wieder etwas zurückging. Die tatsächliche Zahl der Rückkehrer dürfte höher liegen, da nicht jede Ausreise erfasst wird. Das Bundesamt für Migration und Flüchtlinge zahlt an freiwillige Rückkehrer im Schnitt 1.000 Euro. Der GKV-Spitzenverband sieht die gesetzliche Krankenversicherung wieder in einem ruhigeren Fahrwasser. Bundesgesundheitsminister Carsten Linnemann hatte gestern erklärt, dass der Zusatzbeitrag im nächsten Jahr im Schnitt weiter bei 2,9% bleibt. GKV-Vorstandschef Oliver Blatt sagte dem MDR, durch das Sparpaket sei der Finanzdruck weg. Man brauche aber weitere Reformen, etwa in den Verwaltungen der Krankenkassen und bei den Krankenhäusern sowie mehr Prävention. Ziel sei es, nicht Leistungen zu kürzen, sondern Prozesse zu verbessern. Die geplante Live-Übertragung einer Hinrichtung in den USA ist abgesagt worden. US-Präsident Donald Trump teilte mit, die Exekution werde nicht im Internet übertragen. Die engsten Angehörigen könnten jedoch dabei sein, wenn der verurteilte Attentäter sterbe. Der frühere Psychiater der US-Armee hatte 2009 auf einem Militärstützpunkt in Texas 13 Menschen erschossen. Er soll deshalb Anfang Dezember durch ein Erschießungskommando hingerichtet werden. In Albanien haben sich die gewaltsamen Proteste gegen Missstände an den Hochschulen ausgeweitet. In der Hauptstadt Tirana versuchten Demonstranten erneut zum Bildungsministerium vorzudringen. Die Polizei setzte gegen die Menge Tränengas ein. Das Parlament vertagte eine Sitzung auf nächste Woche. Auch in drei weiteren Städten kam es zu Protesten. Der Zorn der Studierenden richtet sich gegen schlechte Studienbedingungen, hohe Ausbildungskosten und fehlende berufliche Perspektiven. Das waren die Nachrichten.

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1: Mireille Mathieu, jetzt ziemlich wehmütig. Mit einem Song aus dem Jahre 87.

0: Rollstühle, Pflegebetten, Prothesen. Damit erstmal schöne Grüße aus der MDR Schlagerwelt. Ja, wer Hilfsmittel braucht, kann und will in der Regel nicht lange drauf warten. Doch genau das könnte passieren, warnen Sanitätshäuser in Thüringen. Wenn Ausschreibungen für diese Hilfsmittel wieder eingeführt werden müssen, die vor Jahren eigentlich abgeschafft wurden. Astrid Wulff berichtet.
1: Felix Karkwill ist Inhaber und Geschäftsführer des Sanitätshauses Karkwill in Gera und versorgt Patienten in Ostthüringen und Westsachsen mit Prothesen, Schuheinlagen und vielem mehr. Er erinnert sich noch gut an die Zeit vor 2019, als es Ausschreibungen für bestimmte Hilfsmittel gab. Gesetzliche Krankenkassen haben dann für bestimmte Artikel, wie Rollstühle, eine Ausschreibung gemacht und Versorger konnten sich bewerben, sodass Patienten einer Krankenkasse in einer Region immer vom gleichen Anbieter versorgt wurden. Der Anbieter war nicht zwangsweise vor Ort.
2: Da hatte damals der Gesetzgeber selber festgestellt, dass das zu einem erheblichen Qualitätsverlust und auch zur Zerstörung regionaler Versorgungsnetzwerke führt. Hat 2017 unter Minister Kröhe versucht nachzusteuern, indem dann den Ausschreibungen Qualitätskriterien hinzugefügt wurden. Hat dann wiederum festgestellt, dass das nicht funktioniert. Deswegen wurden die Ausschreibungen 2019 unter Herrn Spahn abgeschafft, weil sich herausgestellt hat, dass bei Ausschreibungen am Ende nur ein Preiswettbewerb entsteht und die Versorgungsqualität darunter leidet.
1: Inzwischen ist Gesundheitsminister Carsten Linnemann für den Sparkurs der gesetzlichen Krankenversicherungen zuständig. Der Spitzenverband der gesetzlichen Krankenkassen begrüßt Hilfsmittelausschreibungen und hofft, durch mehr Spielraum bei den Verträgen Geld zu sparen. Mehrere Hilfsmittelverbände appellieren hingegen an die Bundesregierung, die Pläne zu stoppen. Und auch 12 Sanitätshäuser und orthopädietechnische Betriebe in Thüringen haben sich zusammengeschlossen und einen offenen Brief an ihren Ministerpräsidenten Mario Vogt geschrieben. Sie fürchten längere Lieferzeiten und dass Arbeitsplätze verloren gehen, obwohl nicht belegt sei, dass die Gesamtkosten nachhaltig sinken. Sanitätshausinhaber Felix Karkwill ist einer der Unterzeichner des Briefes und beschreibt das Beispiel eines Patienten, der aus dem Krankenhaus entlassen werden soll.
2: Der Patient benötigt ein Pflegebett, einen Rollstuhl und noch ein Badhilfsmittel. Das kann jetzt dazu führen, dass nicht mehr ein Sanitätshaus die 3 Hilfsmittel liefert, was sich der Patient ausgesucht hat, sondern dann kommen dann auf einmal die 3 verschiedenen Ausschreibungsgewinner in unterschiedlichen Lieferzeiten zum Patienten. Das schafft einerseits Unsicherheit beim Patient, führt aber auch dazu, dass beispielsweise eine Krankenhausentlassung gar nicht so schnell stattfinden kann, weil ja auch der Sozialdienst jetzt 3 Lieferanten koordinieren muss und nicht mehr nur einen.
1: Gerade in der ländlichen Region sei das schwierig. Den Sanitätshäusern sei klar, dass es finanzielle Probleme in der Gesundheitsversorgung gebe, ergänzt Karkwill. Aus ihrer Sicht funktioniere die kosteneffiziente Versorgung aber nur mit regionalen Netzwerken. Den offenen Brief haben Karkwill und seine Kollegen Anfang Oktober veröffentlicht. Ein daraufhin angekündigter Anruf von Thüringens Ministerpräsident Vogt sei noch nicht erfolgt.

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1: Mit Susanne Prager. Das Landgericht Dresden hat einen Mann aus Heidenau wegen schweren sexuellen Missbrauchs von Kindern zu 14 Jahren Haft verurteilt. Der Richter sah es als erwiesen an, dass der Mann drei Mädchen unter 14 Jahren aus seiner Nachbarschaft mehrfach missbraucht und verletzt hat. Er hatte unter anderem Chloroform eingesetzt, um die Kinder in einen Tiefschlaf zu versetzen. Außerdem hatte er K.O.-Tropfen verwendet. Beides hätte in einer Überdosierung zum Tod führen können, sagten die Experten. Integration entsteht dort, wo Menschen einander begegnen und bereit sind, voneinander zu lernen. Das hatten sich die Veranstalter der interkulturellen Woche im Altmarkkreis Salzwedel vorgenommen. Gestern zogen sie nun ein Fazit. 14 Veranstaltungen gab es, darunter Führungen, Tanzveranstaltungen und Konzerte. Sogar ein Friedensgebiet, an dem Anhänger verschiedener Religionen teilnahmen, stand auf dem Programm. Noch bis Ende Oktober können Besucher im Bürgermeisterhof Salzwedel in einer Fotoausstellung Menschen, Mitbürgerinnen und Mitbürger entdecken. Der Streit um die Führung im deutschen Eisschnelllaufbund geht in die nächste Runde. Die für Samstag geplante außerordentliche Mitgliederversammlung der deutschen Eisschnelllauf- und Shorttrack-Gemeinschaft wurde kurzfristig verschoben. Sie soll jetzt im Februar stattfinden. Als Grund wird unter anderem angegeben, dass der Thüringer Landesverband gerichtlich gegen die Durchführung der Versammlung vorgeht. Der Thüringer Verband will das bestehende Präsidium ablösen. Er wirft der Bundesführung vor, den Stützpunkt Erfurt schwächen zu wollen. Soweit die Meldung. 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
1: Auf geht's zur Lorelei zusammen mit Genghis Khan.

0: Willkommen in der MDR Schlagerwelt. Lange Wartezeiten, überfüllte Notaufnahmen und Patienten, die gar keine Notfälle sind. Um die Notfallmedizin zu entlasten, hat der Bundestag heute den Weg für eine Reform freigemacht. Künftig sollen Hilfesuchende etwa gezielter an die jeweils passende Behandlung gelenkt werden. Uwe Berndt mit Einzelheiten.
1: Oft geht es um Leben und Tod. Rund 35.000 Menschen kommen tagtäglich in die Notaufnahmen der Krankenhäuser. Doch was jeder Dritte ist eigentlich gar kein echter Notfall. Deshalb sind die Ärzte völlig überlastet. In den Niederlanden und in Dänemark läuft das deutlich besser, betont Gesundheitsminister Linnemann.
2: Sie gelten schon lange als Vorbild, weil sie sich eine richtig gute Patientensteuerung und eine klasse Vernetzung der Leitstellen organisiert haben. Und genau hier setzen wir heute an, das setzen wir um, dass wir auch diese Patientensteuerung bekommen und diese Vernetzung der Leitstellen.
1: Das deutsche Gesundheitssystem hat vor allem ein Steuerungsproblem. Diese Erfahrung hat auch der grüne Abgeordnete Janosch Dahmen jahrelang in seiner Arbeit als Notfallmediziner gemacht. Dies endlich zu ändern, sei für ihn einer der Gründe gewesen, in die Politik zu gehen. Heute wird Dahmen persönlich.
3: Deshalb bedeutet mir die heutige Entscheidung auch persönlich viel. Nach 6 Jahren intensiver fachlicher politischer Auseinandersetzungen beschließen wir hier heute im Hohen Haus endlich eine grundlegende Reform der Notfallversorgung. Und das ist gut für dieses Land.
1: Eine bessere Vernetzung zwischen den Notrufnummern 112 und des ärztlichen Notdienstes 116117 soll die Steuerung der Patienten verbessern, mehr Telemedizin, überflüssige Einsätze von Rettungswagen vermeiden und in den Krankenhäusern soll an einem zentralen Tresen entschieden werden, wer nun wirklich in die Notaufnahme muss und wer anders versorgt werden kann. Dazu heute seltene Einigkeit im Deutschen Bundestag. In fast jeder Rede Dank für die gute Zusammenarbeit über Parteigrenzen hinweg. Kein Wunder, es ist schon die dritte Bundesregierung, die sich an der Notfallreform versucht. Und selbst die AfD erkennt an, der Ansatz, mehr Patienten ambulant statt stationär zu versorgen, sei im Prinzip richtig. Nicole Hess.
4: In geeigneten Fällen sollen sie sogar direkt in Arztpraxen statt ins Krankenhaus gebracht werden können. Das kann durchaus sinnvoll sein. Aber woher um alles in der Welt sollen die zusätzlichen Ärzte denn kommen? Denn eine Weiterleitung allein schafft schließlich noch keinen freien Behandlungstermin.
1: Dennoch, der AfD geht das Gesetz nicht weit genug, bringt 2 Änderungsanträge ein. Auch Linke und Grüne legen eigene Entwürfe vor. Doch auch die linke Abgeordnete Stella Merendino bezieht sich auf das Sozialgesetzbuch und sieht in der Notfallreform manches Gute.
5: Ja, sie enthält einen wichtigen Fortschritt. Die medizinische Notfallrettung wird endlich als eigenständige Leistung im SGB V anerkannt und nicht mehr nur über den Transport definiert. Aber die Anerkennung einer Leistung ersetzt noch lange nicht die Menschen, die diese erbringen. Von besseren Arbeitsbedingungen auch kein Wort, und das ist eine echte Schande.
1: Diese Reform wird nicht alle Probleme lösen, räumt Gesundheitsminister Lindemann ein. Doch mit der besseren Patientensteuerung sei ein wichtiger Schritt geschafft. Die Grünen stimmten mit den Regierungsparteien für das Gesetz. AfD und Linke haben sich enthalten.
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1: Um 18 Uhr mit Jean-Marc Holkemes. Der Bundestag hat die rechtliche Grundlage für eine digitale Brieftasche beschlossen. Die App DU soll am 2. Januar 2027 starten. Damit sollen sich Bürger künftig online gegenüber Behörden und Unternehmen ausweisen können. Das Gesetz sieht außerdem Erleichterungen bei Ausweisen vor. Wer bei der Beantragung seines letzten Personalausweises mindestens 70 Jahre alt war, soll diesen unbegrenzt nutzen können. Auch Reisepässe müssen bei einem Umzug künftig nicht mehr geändert werden. In den vergangenen Jahren sind mehr als 12.000 Syrer freiwillig in ihr Heimatland zurückgekehrt. Das ergab eine Umfrage der Neuen Zürcher Zeitung bei den zuständigen Ministerien der Bundesländer. Demnach haben 2024 rund 1.300 Syrer Deutschland verlassen. Im Jahr darauf nahm die Zahl deutlich zu, bevor sie wieder etwas zurückging. Die tatsächliche Zahl der Rückkehrer dürfte höher liegen, da nicht jede Ausreise erfasst wird. Das Bundesamt für Migration und Flüchtlinge zahlt an freiwillige Rückkehrer im Schnitt 1.000 Euro. Der Bund der Steuerzahler geht nicht davon aus, dass durch eine höhere Tabaksteuer mehr Menschen mit dem Rauchen aufhören. Bundesgeschäftsführerin Daniela Karbe-Gessler sagte dem MDR, es handele sich nicht nur um eine zusätzliche Einnahmequelle für den Haushalt, nicht fördergründig um Gesundheitspolitik. Studien hätten gezeigt, dass Raucher bei einer Steuererhöhung verstärkt Zigaretten im Ausland kauften oder auf den Schwarzmarkt auswichen. Der Bundestag stimmt am Abend über die neue Tabaksteuer ab. Die geplante Live-Übertragung einer Hinrichtung in den USA ist abgesagt worden. US-Präsident Donald Trump teilte mit, die Exekution werde nicht im Internet übertragen. Die engsten Angehörigen könnten jedoch dabei sein, wenn der verurteilte Attentäter sterbe. Der frühere Psychiater der US-Armee hatte 2009 auf einem Militärstützpunkt in Texas 13 Menschen erschossen. Er soll deshalb Anfang Dezember durch ein Erschießungskommando hingerichtet werden. Sachsen hat im Bundesvergleich ein relativ gutes Nahverkehrsangebot. Das geht aus einer Auswertung der Denkfabrik Agora Verkehrswende hervor. Bei den Landkreisen bekam das ÖPNV-Angebot in Leipzig, Meißen und Zwickau gute Noten. Schlusslicht im Freistaat ist Nordsachsen. Bundesweit am schlechtesten bewertet wurde der Nahverkehr im bayerischen Landkreis Straubing-Bogen. Das waren die Nachrichten.

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1: Ein Herz aus Gold, darum geht's jetzt zusammen mit Michael Holm.

Willkommen zurück in der MDR Schlagerwelt. Ja, sie befindet sich auf Abschiedstournee. So ist es mit den großen Stars, die irgendwann ja in Rente gehen. Mireille Mathieu. Goodbye, my love, goodbye. So heißt die aktuelle Tournee und damit kommt sie in die Chemnitzer Stadthalle am 28. Oktober. Dann 9. November Dresden, Konzertsaal im Kulturpalast und 17. November Leipzig, Gewandhaus. Also alle, die Mireille Mathieu Fans sind, unbedingt die Termine sich merken und ja, einfach hingehen.

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1: Zurück ins Jahr 2007, jetzt mit Ivan Schia. Ich bin wieder da.

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1: Hallo zusammen, schönen guten Abend, ein Gruß aus der MDR Schlagerwelt. Na, haben Sie heute auch irgendwo auf der Straße so einen dieser treuen Hunde mit den großen Kulleraugen und dem Knautschgesicht gesehen? Ja, denn heute feiern wir den Mopstag. Diese Rasse hat eine richtig lange Reise hinter sich. Der Mops stammt nämlich ursprünglich aus China, wo er damals exklusiv vom Kaiser und dem Adel gezüchtet wurde, bevor er vor ein paar Jahrhunderten nach Europa kam. Ein echter Luxushund für den Feierabend also. Wir machen aber noch nicht Feierabend, es geht erstmal weiter mit Musik und habe ich jetzt für Sie Aurora La Casa, wenn die Wandervögel ziehen.

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1: Um 19 Uhr mit Jean-Marc Reukemes. Das Bundeskartellamt hat bestätigt, dass der Tankrabatt nicht vollständig an die Autofahrer weitergegeben wird. Präsident Andreas Mundt sagte dem MDR, die Zahlen sprechen dafür. Es sei aber noch zu früh, einen konkreten Prozentsatz zu nennen. Wirtschaftsinstitute hatten berichtet, dass nur etwa 2/3 bei den Verbrauchern angekommen sind. Mundt erklärte, dazu müsse man die Preise über einen längeren Zeitpunkt beobachten und das tue das Kartellamt auch. Anfang Oktober wurde die Steuer auf Kraftstoffe um rund 17 Cent gesenkt. Der Bundestag hat die rechtliche Grundlage für eine digitale Brieftasche beschlossen. Die App DU soll am 2. Januar 2027 starten. Damit sollen sich Bürger künftig online gegenüber Behörden und Unternehmen ausweisen können. Das Gesetz sieht außerdem Erleichterungen bei Ausweisen vor. Wer bei der Beantragung seines letzten Personalausweises mindestens 70 Jahre alt war, soll diesen unbegrenzt nutzen können. Auch Reisepässe müssen bei einem Umzug künftig nicht mehr geändert werden. In den vergangenen Jahren sind mehr als 12.000 Syrer freiwillig in ihr Heimatland zurückgekehrt. Das ergab eine Umfrage der Neuen Zürcher Zeitung bei den zuständigen Ministerien der Bundesländer. Demnach haben 2024 rund 1.300 Syrer Deutschland verlassen. Im Jahr darauf nahm die Zahl deutlich zu, bevor sie wieder etwas zurückging. Die tatsächliche Zahl der Rückkehrer dürfte höher liegen, da nicht jede Ausreise erfasst wird. Das Bundesamt für Migration und Flüchtlinge zahlt an freiwillige Rückkehrer im Schnitt 1.000 Euro. Frauen sollen künftig bereits ab 45 Jahren kostenlos am Programm zur Brustkrebsfrüherkennung teilnehmen können. Der gemeinsame Bundesausschuss beschloss, die Altersgrenze für das Mammographie-Screening von bisher 50 Jahren abzusenken. Voraussetzung ist, dass die Rechtsaufsicht im Gesundheitsministerium den Beschluss nicht beanstandet. Die Neuregelung könnte dann zum 1. August 2027 in Kraft treten. Die Schriftstellerin Heike Geißler ist mit dem Sächsischen Literaturpreis ausgezeichnet worden. Das Kulturministerium würdigte sie als eine der interessantesten Stimmen der deutschen Gegenwartliteratur. Ministerin Barbara Klepsch sagte, Geißler entlasse die Leser mit der klaren Aufgabe, nach Lösungen zu suchen. Die 49-jährige Autorin wurde in Riesa geboren und lebt in Leipzig. Zuletzt hatte sie den Roman Michaela Kohlhaas veröffentlicht. Das waren die Nachrichten.

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1: Sommer in Avignon. Darum geht's jetzt hier zusammen mit Andrea Jürgens.

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Ja, schön, dass Sie die MDR Schlagerwelt auch angeschaltet haben und mit mir gemeinsam die Zeit hier verbringen. Ab nächstem Jahr wird es hier ein wenig anders werden in der MDR Schlagerwelt. 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So, und wir machen jetzt erstmal weiter mit Musik und die kommt von Tommy Steiner. Weil du alles bist.

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1: Gute Laune Musik jetzt von Dirk Musch und du kennst mich. Schönen Abend.

Das wird eine lange Nacht, ja. Vielleicht, vielleicht aber auch nicht. Ich weiß nicht, was Sie vorhaben. Also, ja, an dieser Stelle möchte ich mich auf jeden Fall jetzt von Ihnen verabschieden. Vielen Dank fürs Zuhören. Einen schönen Abend wünsche ich Ihnen noch. Nach 20 Uhr geht es dann weiter mit dem ARD-Schlagerabend. Und falls Sie doch eine lange Nacht bevorzugen, mit der ARD-Schlagernacht nach 0 Uhr. Herzlichen Dank fürs Zuhören. Hier jetzt die aktuelle Single von Franck Signori. Nur für eine Sommernacht.

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1: Um 20 Uhr mit Jean-Marc Heukemes. Das Bundeskartellamt hat bestätigt, dass der Tankrabatt nicht vollständig an die Autofahrer weitergegeben wird. Präsident Andreas Mundt sagte dem MDR, die Zahlen sprechen dafür. Es sei aber noch zu früh, einen konkreten Prozentsatz zu nennen. Wirtschaftsinstitute hatten berichtet, dass nur etwa 2/3 bei den Verbrauchern angekommen sind. Mundt erklärte, dazu müsse man die Preise über einen längeren Zeitraum beobachten. Und das tue das Kartellamt auch. Anfang Oktober wurde die Steuer auf Kraftstoffe um rund 17 Cent gesenkt. Der Bundestag hat die rechtliche Grundlage für eine digitale Brieftasche beschlossen. Die App DU soll am 2. Januar 2027 starten. Damit sollen sich Bürger künftig online gegenüber Behörden und Unternehmen ausweisen können. Das Gesetz sieht außerdem Erleichterungen bei Ausweisen vor. Wer bei der Beantragung seines letzten Personalausweises mindestens 70 Jahre alt war, soll diesen unbegrenzt nutzen können. Auch Reisepässe müssen bei einem Umzug künftig nicht mehr geändert werden. Volkswagen bereitet nach eigenen Angaben eine weitere Rückrufaktion in Deutschland vor. Ein Sprecher bestätigte einen Bericht, wonach einige tausend Elektrofahrzeuge betroffen sind. Batteriezellen könnten wegen eines Produktionsfehlers brennen. Dem Bericht zufolge sind Fahrzeuge der ID-Familie sowie der Cupra Born aus den Produktionsjahren 2023 bis 2025 betroffen. Vor wenigen Wochen erst hatte VW gut 5 Millionen Autos wegen einer rostanfälligen Schraube an der Lenkung in die Werkstätten beordert. Sachsen hat im Bundesvergleich ein relativ gutes Nahverkehrsangebot. Das geht aus einer Auswertung der Denkfabrik Agora Verkehrswende hervor. Bei den Landkreisen bekam das ÖPNV-Angebot in Leipzig, Meißen und Zwickau gute Noten. Schlusslicht im Freistaat ist Nordsachsen. Frauen sollen künftig bereits ab 45 Jahren kostenlos am Programm zur Brustkrebsfrüherkennung teilnehmen können. Der gemeinsame Bundesausschuss beschloss, die Altersgrenze für das Mammographie-Screening von bisher 50 Jahren abzusenken. Voraussetzung ist, dass die Rechtsaufsicht im Gesundheitsministerium den Beschluss nicht beanstandet. Die Neuregelung könnte dann zum 1. August 2027 in Kraft treten. Das waren die Nachrichten. Das Wetter? In der Nacht wolkig, gelegentlich klar und trocken, gegen Morgen dann stellenweise Nebel, Tiefstwerte 6 bis 2 Grad, vereinzelt Frost. Morgen dann nach Nebelwolken, zunehmend heiter und trocken, 16 bis 21 Grad. Und am Wochenende dann mehr Wolken als Sonne, zeitweise auch Regen und kühler, das Ganze bei 9 bis 14 Grad. Die Zeit 20.03 Uhr.
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1: Um 21 Uhr mit Jean-Marc Reukemes. Die italienische Großbank UniCredit hat eine weitere Hürde auf dem Weg zur Übernahme der Commerzbank übersprungen. Wie UniCredit mitteilte, gibt die Europäische Zentralbank grünes Licht. Demnach dürfen die Italiener ihre Anteile an der Commerzbank unbegrenzt aufstocken. Die Führung der zweitgrößten deutschen Bank wehrt sich seit fast 2 Jahren gegen die Übernahme durch die Mailänder Großbank. Der deutsche Staat hält gut 13% an der Commerzbank. Die Bundesregierung will betriebsbedingte Kündigungen vermeiden. Das Bundeskartellamt hat bestätigt, dass der Tankrabatt nicht vollständig an die Autofahrer weitergegeben wird. Präsident Andreas Mundt sagte dem MDR, die Zahlen sprechen dafür. Es sei aber noch zu früh, einen konkreten Prozentsatz zu nennen. Wirtschaftsinstitute hatten berichtet, dass nur etwa 2/3 bei den Verbrauchern angekommen sind. Mundt erklärte, dazu müsse man die Preise über einen längeren Zeitraum beobachten. Und das tue das Kartellamt auch. Anfang Oktober wurde die Steuer auf Kraftstoffe um rund 17 Cent gesenkt. Bundeswirtschaftsministerin Katharina Reiche muss ein Instagram-Video vorläufig löschen. Das Bundesverfassungsgericht gab einem Eilantrag der Linken statt. In dem Video hatte die CDU-Politikerin unter anderem von einer Partei gesprochen, die Antisemitismus offen lebe. Das Gericht begründete seine Entscheidung mit möglichen Nachteilen für die gleichberechtigte Teilnahme am politischen Wettbewerb. Volkswagen bereitet nach eigenen Angaben eine weitere Rückrufaktion in Deutschland vor. Ein Sprecher bestätigte einen Bericht, wonach einige tausend Elektrofahrzeuge betroffen sind. Batteriezellen könnten wegen eines Produktionsfehlers brennen. Dem Bericht zufolge sind Fahrzeuge der ID-Familie sowie der Cupra Born aus den Produktionsjahren 2023 bis 2025 betroffen. Vor wenigen Wochen erst hatte VW gut 5 Millionen Autos wegen einer rostanfälligen Schraube an der Lenkung in die Werkstätten beordert. Die geplante Live-Übertragung einer Hinrichtung in den USA ist abgesagt worden. Präsident Donald Trump teilte mit, die Exekution werde nicht im Internet übertragen. Die engsten Angehörigen könnten jedoch dabei sein, wenn der verurteilte Attentäter sterbe. Der frühere Psychiater der US-Armee hatte 2009 auf einem Militärstützpunkt in Texas 13 Menschen erschossen. Er soll deshalb Anfang Dezember durch ein Erschießungskommando hingerichtet werden. Das waren die Nachrichten. Das Wetter? In der Nacht locker bewölkt und trocken, später auch Nebel bei 6 bis 2 Grad. Morgen nach Nebel und Wolken, dann aber auch zunehmend heiter und trocken. Das Ganze bei 16 bis warmen 21 Grad. Die Zeit 21.03 Uhr.
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1: Um 22 Uhr mit Jean-Marc Heukemes. Die italienische Großbank UniCredit hat eine weitere Hürde auf dem Weg zur Übernahme der Commerzbank übersprungen. Wie UniCredit mitteilte, gibt die Europäische Zentralbank grünes Licht. Demnach dürfen die Italiener ihre Anteile an der Commerzbank unbegrenzt aufstocken. Die Führung der zweitgrößten deutschen Bank wehrt sich seit fast 2 Jahren gegen die Übernahme durch die Mailänder Großbank. Der deutsche Staat hält gut 13% an der Commerzbank. Die Bundesregierung will betriebsbedingte Kündigungen vermeiden. Das Bundeskartellamt hat bestätigt, dass der Tankrabatt nicht vollständig an die Autofahrer weitergegeben wird. Präsident Andreas Mund sagte dem MDR, die Zahlen sprechen dafür. Es sei aber noch zu früh, einen konkreten Prozentsatz zu nennen. Wirtschaftsinstitute hatten berichtet, dass nur etwa 2/3 bei den Verbrauchern angekommen sind. Mund erklärte, dazu müsse man die Preise über einen längeren Zeitpunkt beobachten. Und das tue das Kartellamt auch. Anfang Oktober wurde die Steuer auf Kraftstoffe um rund 17 Cent gesenkt. Volkswagen bereitet nach eigenen Angaben eine weitere Rückrufaktion in Deutschland vor. Ein Sprecher bestätigte einen Bericht, wonach einige tausend Elektrofahrzeuge betroffen sind. Batteriezellen könnten wegen eines Produktionsfehlers brennen. Dem Bericht zufolge sind Fahrzeuge der ID-Familie sowie der Cupra Born aus den Produktionsjahren 2023 bis 2025 betroffen. Vor wenigen Wochen erst hatte VW gut 5 Millionen Autos wegen einer rostanfälligen Schraube an der Lenkung in die Werkstätten beordert. Sachsen hat im Bundesvergleich ein relativ gutes Nahverkehrsangebot. Das geht aus einer Auswertung der Denkfabrik Agora Verkehrswende hervor. Bei den Landkreisen bekam das ÖPNV-Angebot in Leipzig, Meißen und Zwickau gute Noten. Schlusslicht im Freistaat ist Nordsachsen. Bundesweit am schlechtesten bewertet wurde der Nahverkehr im bayerischen Landkreis Straubing-Bogen. Fußball-Bundesligist Bayer Leverkusen hat in der Europa League beim polnischen Meister Poznan mit 4:0 gewonnen. Für die Werkself ist es der 2. Sieg im 2. Spiel. Im Spiel Hoffenheim gegen Beşiktaş Istanbul steht es zur Halbzeit 0:0 torlos. Das waren die Nachrichten. Das Wetter? In der Nacht wolkig, gelegentlich klar und trocken, gegen Morgen dann stellenweise Nebel, Tiefstwerte 6 bis 2 Grad, vereinzelt Frost. Morgen anfangs gebietsweise Nebel und viele Wolken, am Nachmittag dann aber verbreitet heiter und trocken bei 16 bis 21 Grad und am Wochenende mehr Wolken als Sonne und zeitweise Regen und kühl. Die Zeit 22.03 Uhr.
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1: Um 23 Uhr mit Milat Kupay. Das Bundeswirtschaftsministerium muss ein Instagram-Video löschen, in dem Ministerin Reiche der Linken Antisemitismus vorwirft. Das hat das Bundesverfassungsgericht entschieden und damit einem Eilantrag der Partei stattgegeben. Aus Berlin, Oliver Neuroth.
2: Reiches Ministerium reagiert nüchtern auf die Nachricht aus Karlsruhe. Man werde die Entscheidung des Bundesverfassungsgerichts nun prüfen und die Konsequenzen selbstverständlich umsetzen. Die Linke als Gewinnerin des Rechtsstreits reagiert geradezu euphorisch. Bundesgeschäftsführer Ehling spricht im Interview mit dem Spiegel von einer Schmutzkampagne der CDU-Ministerin gegen die Linke, die gerade wie ein Kartenhaus in sich zusammenfällt. Das Bundeswirtschaftsministerium hatte Ende September ein Video mit einem Ausschnitt einer Rede von Ministerin Reiche auf Instagram veröffentlicht. Darin sprach sie über eine Partei, die, Zitat, Antisemitismus offen lebt, Zitat Ende.
1: Der Bundestag hat 2 Auslandseinsätze der Bundeswehr verlängert. Die deutsche Marine kann sich somit bis Ende Oktober kommenden Jahres weiter mit maximal 350 Bundeswehrsoldatinnen und Soldaten an der EU-Mission Aspides im Roten Meer beteiligen. Außerdem können bis zu 50 Bundeswehrangehörige weiter bei der UN-Blauhelm-Mission im Südsudan eingesetzt werden. Wer Opfer eines Kontobetrugs wurde, weil er beispielsweise auf einen betrügerischen Online-Link geklickt hat, bekommt mehr Rechte. Der Europäische Gerichtshof hat entschieden, dass Banken ihren Kundinnen und Kunden das verlorene Geld künftig sofort zurückerstatten müssen. Johannes Trahn aus der Nachrichtenredaktion fasst die neue Regel zusammen.
3: Erstmal spielt's keine Rolle, ob wir unvernünftig gehandelt haben, also zum Beispiel nicht aufgepasst haben, als wir auf den Betrügerlink geklickt haben. Die Bank muss uns die Summe, um die wir betrogen wurden, sofort wieder gutschreiben. So haben die Richter in Luxemburg jetzt geurteilt. Danach kann die Bank den Fall zwar prüfen und von uns verlangen, dass wir ihr das Geld zurückzahlen. Dazu muss sie uns aber nachweisen, dass wir eben ganz klar nicht genug aufgepasst haben. Zusammengefasst kann man sagen, erstmal gibt's in jedem Fall Geld zurück, danach könnte es aber nochmal Diskussionen mit der Bank geben.
1: Der Autobauer Volkswagen muss mehrere E-Auto-Modelle in Deutschland zurückrufen. Das hat der Konzern dem NDR bestätigt. Grund seien Probleme mit der Batterie. Demnach können fehlerhafte Batteriezellen eines Zulieferers zu einem Überhitzen der Batterie führen. Betroffen sind Fahrzeuge aus der ID und der Cupra-Baureihe. Und noch 2 Ergebnisse aus der Fußball-Europa-League. Bayer Leverkusen hat am Abend beim polnischen Meister Lech Posen mit 4:0 gewonnen. Die TSG Hoffenheim unterlag dagegen Beşiktaş Istanbul mit 2:3. In der Conference League konnte sich der SC Freiburg mit 3:2 gegen den tschechischen Erstligisten Jablonec durchsetzen. Das waren die Nachrichten. Und das Wetter, 16 bis 23 Grad am Tage. Es ist 23.03 Uhr.
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1: Um 0 Uhr mit Katja Kindermann. Rauchen wird in den nächsten Jahren deutlich teurer. Der Bundestag hat am späten Abend eine Erhöhung der Tabaksteuer beschlossen. Womit Raucher konkret rechnen müssen, sollte auch der Bundesrat zustimmen, erklärt Ilias Sahner aus Berlin.
2: Ja, Zigaretten werden in den nächsten Jahren Schritt für Schritt teurer. Eine Packung mit 20 Zigaretten kostet aktuell im Schnitt so gut 8 Euro. Bis 2030 könnte der Preis dann auf knapp 12 Euro steigen. Das wären dann fast 4 Euro mehr pro Packung. Und nicht nur Zigaretten werden teurer, auch Drehtabak, Shisha-Tabak und Liquids für E-Zigaretten werden stärker besteuert. Die Bundesregierung will die Steuer dann ab 2027 jedes Jahr erhöhen.
1: Außerdem hat der Bundestag zwei Auslandseinsätze der Bundeswehr verlängert. Die deutsche Marine kann sich damit bis Ende Oktober kommenden Jahres weiter mit maximal 350 Soldaten an der EU-Mission Aspides im Roten Meer beteiligen. Außerdem können bis zu 50 Bundeswehrangehörige weiter bei der UN-Blauhelm-Mission im Südsudan eingesetzt werden. Die Linkspartei hat im Streit um ein Instagram-Video von Bundeswirtschaftsministerin Reiche einen juristischen Erfolg erzielt. Die CDU-Politikerin muss das Video online zunächst entfernen. Das hat das Bundesverfassungsgericht entschieden und damit einem Eilantrag der Linken stattgegeben. Reiche hatte das Video wenige Tage nach dem Wahlsieg der Linken in Berlin auf der Seite ihres Ministeriums veröffentlicht. Darin wirft sie der Linken vor, offen Antisemitismus zu leben und den Juden in der Hauptstadt Angst zu machen. Dies sei schlecht für den Investitionsstandort Deutschland. Ein Sieg und eine Niederlage, das ist die Bilanz der deutschen Clubs in der Fußball-Europa League. Hoffenheim hat am Abend verloren, Leverkusen gewonnen. Aus der Sportredaktion Jan Möller.
3: Für Bayer Leverkusen war es beim polnischen Meister Lech Posen eine ganz klare Angelegenheit. Schon zur Pause lag der Bundesligist mit 3:0 vorn. Zweimal traf Schick per Elfmeter, einmal Tillmann und kurz vor Schluss dann auch noch Maser. 4:0, es war der zweite Sieg im zweiten Spiel. Die zweite Niederlage hat die TSG Hoffenheim kassiert. 2:3 zu Hause gegen Beşiktaş Istanbul. Stimmungsmäßig auf den Rängen waren die Türken klar überlegen und sportlich war Beşiktaş zumindest in der zweiten Halbzeit das konsequentere Team. Im dritthöchsten Europapokalwettbewerb der Conference League spielt der aktuelle Bundesligaspitzenreiter SC Freiburg und der hat seine Auftaktpartie gewonnen, 3:2 gegen Jablonec aus Tschechien.
1: Das waren die Nachrichten. Das Wetter in Deutschland, oft trocken, gebietsweise Nebel. Tiefstwerte 15 Grad auf Sylt bis 2 Grad im Bayerischen Wald. Tagsüber nach Nebel heiter und trocken, im Nordwesten mehr Wolken, an der Nordsee ein paar Schauer. Die Höchstwerte liegen bei 16 bis 23 Grad. Am Samstag Wolken, auch Sonne und einige Schauer. Die Temperaturen hier 10 bis 18 Grad. Und am Sonntag im Osten freundlich, im Westen noch Regen. Die Temperaturen hier 8 bis 17 Grad. Die Zeit, es ist jetzt 0:03 Uhr.
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1: Um 1 Uhr mit Katja Kindermann. Rauchen wird in den nächsten Jahren deutlich teurer. Der Bundestag hat am späten Abend eine Erhöhung der Tabaksteuer beschlossen. Womit Raucher konkret rechnen müssen, sollte auch der Bundesrat zustimmen, erklärt Ilias Sanna aus Berlin.
2: Ja, Zigaretten werden in den nächsten Jahren Schritt für Schritt teurer. Eine Packung mit 20 Zigaretten kostet aktuell im Schnitt so gut 8 Euro. Bis 2030 könnte der Preis dann auf knapp 12 Euro steigen. Das wären dann fast 4 Euro mehr pro Packung. Und nicht nur Zigaretten werden teurer, auch Drehtabak, Shisha-Tabak und Liquids für E-Zigaretten werden stärker besteuert. Die Bundesregierung will die Steuer dann ab 2027 jedes Jahr erhöhen.
1: Bundeswirtschaftsministerin Reiche muss ein Instagram-Video auf der Seite ihres Ministeriums vorerst löschen. Das hat das Bundesverfassungsgericht entschieden und damit einem Eilantrag der Linken stattgegeben. Aus Karlsruhe, Alena Lagmöller.
3: Bundeswirtschaftsministerin Katharina Reiche behauptete in einem Instagram-Video, eine Partei, die über Enteignungen spreche und diese sogar in ihr Programm schreibe, die offen Antisemitismus lebe, sei gefährlich für den Investitionsstandort Deutschland. Das Brisante? Das Statement hatte Reiche auf dem offiziellen Instagram-Account ihres Ministeriums veröffentlicht. Nun hat das Bundesverfassungsgericht entschieden, das Video enthalte schwerwiegende negative Zuschreibungen, die der Linken schaden können. Gerade mit Blick auf die laufenden Gespräche über die Regierungsbildung in Berlin.
1: Die EU-Länder sind sich weiter uneins über den nächsten langfristigen EU-Haushalt. Weil beim Treffen der Staats- und Regierungschefs in Brüssel kein Kompromiss gefunden wurde, soll ein neuer Vorschlag ausgearbeitet werden. Wie eine EU-Beamte mitteilte, will Ratspräsident Costa ihn in den nächsten Wochen präsentieren. Ende November sei dann ein Sondertreffen der Staats- und Regierungschefs geplant. Die EU-Kommission hatte einen Entwurf von knapp 2 Billionen Euro vorgestellt. Mehrere Länder, darunter Deutschland, fordern aber deutliche Kürzungen. Die Apotheken haben bei wichtigen Medikamenten für den Winter Entwarnung gegeben. Apothekerpräsident Preis sagte der Neuen Osnabrücker Zeitung, bei Grippemitteln, Fiebersäften und Antibiotika sei die Versorgung gesichert. Selbst wenn einzelne Antibiotika knapp würden, gäbe es Alternativen. Bei mehr als 500 anderen Arzneimitteln gäbe es allerdings weiter Lieferengpässe. Preis rät, die eigene Hausapotheke zu prüfen und rechtzeitig aufzufüllen. Das gelte besonders für Familien mit Kindern. Das waren die Nachrichten. Das Wetter in Deutschland. Oft trocken, gebietsweise Nebel. Tiefstwerte 15 Grad auf Sylt bis 2 Grad im Bayerischen Wald. Tagsüber nach Nebel heiter und trocken, im Nordwesten mehr Wolken. An der Nordsee ein paar Schauer. Höchstwerte 16 bis 23 Grad. Am Samstag Wolken, auch Sonne und einige Schauer. 10 bis 18 Grad. Und am Sonntag im Osten freundlich, im Westen noch Regen. 8 bis 17 Grad. Es ist jetzt 1.03 Uhr.
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1: Um 2 Uhr mit Katja Kindermann. Rauchen wird in den nächsten Jahren deutlich teurer. Der Bundestag hat am späten Abend eine Erhöhung der Tabaksteuer beschlossen. Womit Raucher konkret rechnen müssen, sollte auch der Bundesrat zustimmen, erklärt Elias Sahner aus Berlin.
2: Ja, Zigaretten werden in den nächsten Jahren Schritt für Schritt teurer. Eine Packung mit 20 Zigaretten kostet aktuell im Schnitt so gut 8 Euro. Bis 2030 könnte der Preis dann auf knapp 12 Euro steigen. Das wären dann fast 4 Euro mehr pro Packung. Und nicht nur Zigaretten werden teurer, auch Drehtabak, Shisha-Tabak und Liquids für E-Zigaretten werden stärker besteuert. Die Bundesregierung will die Steuer dann ab 2027 jedes Jahr erhöhen.
1: Beim EU-Gipfel in Brüssel hat es keine Einigung über den nächsten langfristigen Haushalt gegeben. Deshalb wollen die EU-Spitzen nun in den nächsten Wochen einen Kompromissvorschlag erarbeiten. Aus Brüssel, Andreas Meyer-Feist.
3: Deutschland und andere Länder, die hohe EU-Mitgliedsbeiträge aufweisen, lehnen den Vorschlag der EU-Kommission, aber auch den des EU-Parlamentes ab. Beide Vorschläge sehen deutliche Steigerungen vor. Dabei geht es um insgesamt 2 Billionen Euro von 2028 bis 2034. Deutschland, Österreich, die Niederlande und Schweden wollen den Entwurf um mehrere hundert Milliarden Euro kürzen. Nun liegt es am EU-Ratspräsidenten, den Knoten in den kommenden Wochen zu lösen. Ein Sondergipfel im November soll dann den Durchbruch bringen.
1: An einer Grundschule im US-Bundesstaat Oregon sind Schüsse gefallen. Medienberichten zufolge wurden 3 Kinder und ein Erwachsener getötet. Die Polizei der Stadt Bend hatte in einer ersten Stellungnahme zunächst von mindestens 2 Verletzten gesprochen. Sie bestätigte, dass der mutmaßliche Schütze tot ist. Er sei kurz nach dem Notruf erschossen worden. Ob von Polizisten oder von einer anderen Person, ist noch offen. Und noch 2 Ergebnisse aus der Fußball-Europa League. Bayer Leverkusen hat am Abend beim polnischen Meister Lech Posen mit 4:0 gewonnen. Die TSG Hoffenheim unterlag dagegen Beşiktaş Istanbul mit 2:3. In der Conference League konnte sich der SC Freiburg mit 3:2 gegen den tschechischen Erstligisten Jablonec durchsetzen. Das waren die Nachrichten. Das Wetter in Deutschland. Oft trocken, gebietsweise Nebel. Tiefstwerte 15 Grad auf Sylt bis 2 Grad im Bayerischen Wald. Tagsüber nach Nebel heiter und trocken, im Nordwesten mehr Wolken, an der Nordsee ein paar Schauer. Die Höchstwerte liegen dann bei 16 bis 23 Grad. Am Samstag Wolken, auch Sonne und einige Schauer, 10 bis 18 Grad. Und am Sonntag im Osten freundlich, im Westen noch Regen, die Temperaturen liegen dann bei 8 bis 17 Grad. Die Zeit, es ist jetzt 2:03 Uhr.
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